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1: Alle Farben startet schon mal in den Sommer. Body Talk hat der Berliner DJ zusammen mit Sänger René Miller aus Baden-Württemberg gemacht. Und der klingt nach ganz viel Sommer, auch wenn es draußen vielleicht noch gar nicht so warm ist. Die beiden haben den Song nämlich bei einem Winter Songwriting Camp in Berlin geschrieben und wollten unbedingt Musik machen, die gute Laune bringt und sich sonnig anfühlt.
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1: In diesem Fall direkt von um die Ecke. Young Pep aus Leipzig-Plagwitz hat sich 2025 ordentlich aufgewärmt und greift nun richtig an. Mit ganz vielen Auftritten im Sommer und Herbst und natürlich neuen Songs, die er da performen kann. Worüber er die so schreibt, hat er uns im Interview erzählt.
2: Momentan geht es in meinen Texten viel um das Erwachsenwerden, weil es einfach ein Thema ist, welches mich sehr beschäftigt, weil ich gerade erwachsen werde. Und daraus ziehe ich gerade einfach sehr viel Inspiration.
1: Erwachsen werden, Musikstar sein und nebenbei noch die Schule rocken. Ganz schön was los bei Pepe.

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1: Bereit für eine Reise in die Vergangenheit? Der Bielefelder Sänger Montez nimmt uns in seinem neuen Lied »Wenn du mich fragst« mit in seine schönsten Kindheitsmomente. Er erzählt von Abenteuern mit Freunden, Spielen draußen, ganzen Welten aus Kreide und davon, wie leicht sich damals alles angefühlt hat. Der Song macht richtig Lust, direkt selbst

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1: Das ist die Kombi des Jahres. Leonie und Sänger Callum Scott aus England waren zusammen im Aufnahmestudio und haben einen ganz feinen Gute-Laune-Track zusammengekocht. Im Lied geht es darum, wie wichtig Freundschaft und Zusammenhalt sind. Manchmal hat man ja Tage, an denen alles irgendwie blöd läuft und dann ist es einfach schön, wenn jemand da ist, der sagt, hey, ich bleibe bei dir. Genau dieses Gefühl fängt der Song ein. Warm, tröstlich und als könnte uns nichts und niemand aufhalten.
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1: Darauf haben ganz viele Fans unfassbar lange gewartet. BTS sind wieder da. Alle 7 Mitglieder mussten in Südkorea ihren Militär- oder Zivildienst machen. Deswegen gab es ganze 4 Jahre lang keine neue Musik von der Gruppe. Aber jetzt ist es endlich soweit. BTS haben ein ganz neues Album rausgebracht. Es heißt Arirang, ein Wort aus der koreanischen Kultur, das für Gefühle wie Liebe, Sehnsucht und Hoffnung steht. Und genau um solche Gefühle geht es auch in ihrem Song Swim.

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1: Blackpink sind endlich zurück. Und zwar mit ihrem neuen Mini-Album Deadline, auf das Fans schon super lange gewartet haben. Nach der riesigen Welttour der Band aus Südkorea freuen sich jetzt alle auf das erste gemeinsame Comeback der vier seit über 3 Jahren. Auf dem Album gibt's 5 ganz unterschiedliche Songs, die zeigen, wie sehr sich Blackpink musikalisch weiterentwickelt haben. Der Titelsong Go ist richtig powerful und steckt voller Mut, Energie und Zusammenhalt.

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1: Macht Green auf Imker? Mit Honigwachs kann man viel anstellen. Kerzen rollen, Kosmetik wie Lippenbalsam anrühren und offenbar auch Musik draus machen. Green ist Reggae-Rap-Künstler aus Mannheim. Er steht für entspannte Sounds und positive Vibes und vereint beides im Song Honigwachs. Und es geht um einen ganz besonderen Menschen, hat uns Green im Interview erzählt.
2: Honigwachs handelt von zwei Menschen, die perfekt in Harmonie schwingen, sich gefunden haben und in völliger Akzeptanz zueinander ein liebevolles Leben zusammenführen, ohne sich selbst als Individuum zu verlieren und dennoch zusammenschmelzen wie Honigwachs.
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1: Kennt ihr auch so eine Person, die immer alles bestimmen will? Deine Freunde tun in ihrem neuen Song einfach so, als wären sie genau dieser kleine Superchef. Der Song Bestimmer ist richtig witzig, macht Bock zum Mitrappen und bringt jede Menge Energie. Aber Achtung, dabei wird auch festgelegt, wie laut der Bass im Kinderzimmer zu brummen hat. Und zwar mega laut.
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1: Wenn Kygo seine Finger im Spiel hat, ist auf dem Songcover natürlich eine Palme in Disco-Kugel-Optik. Diesmal hat sich der norwegische DJ mit Sänger Khalid und Musikproduzent Griffin aus den USA zusammengetan. Ihr Song Save My Love erinnert daran, gut auf sein Herz aufzupassen, so wie man auch auf seine besten Freundinnen und Freunde achtet. Die Musik fühlt sich an wie ein sonniger Nachmittag ohne Hausaufgaben.
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1: Auch wenn nicht immer alles leicht ist, das Leben ist und bleibt etwas Wunderschönes. Das ist die glasklare Botschaft von Fastboy in ihrem Song Beautiful Life. Felix und Lukas Hein aus Berlin schauen zurück auf die letzten Jahre und was sie daraus so gelernt haben. Der Song erzählt davon, dass man beim Großwerden manchmal unsicher ist. Freunde kommen und gehen, sich vieles verändert, aber dass die Hoffnung bleibt, dass am Ende alles gut zusammenpasst.
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1: Entschuldigung, aber findet ihr nicht auch, dass Sias Gesang auf ihrem neuen Song ein bisschen wie Walisch klingt? Das ist natürlich kein Problem, denn wovon Awake Tonight handelt, kann ich euch ja sagen. Es geht darum, wach zu bleiben, weil ein Moment so schön ist und man nicht ins Bett will. Und eigentlich ist es auch fast egal, wovon Sia da singt, denn David Guetta und Afrojack haben so einen Tanzbanger daraus gebastelt, da bleibt uns eh keine Luft zum Mitsingen.
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0: Hi, David.

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1: Das ist mal eine unerwartete Kombi. Die Rapperin Bad Moms J aus Brandenburg an der Havel hat sich für ihr neues Lied Gefährlich Unterstützung geholt. Und zwar von Boki. Den kennt ihr vielleicht schon von Songs wie Sorry, denn er ist der Sänger der Band Clock Clock aus Mannheim. Zusammen haben die beiden einen richtig tiefgehenden Song gemacht, erzählt Bad Moms J.
2: In der Single geht's um eine toxische Verbindung, eine Beziehung, die gefährlich ist. Jemanden, den man nicht einschätzen kann, wo man sich fragt und reflektiert, warum man so lange da war, warum man nicht gegangen ist.

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1: Sonnenbrille auf, dieser Song liefert maximale Coolness. Lady Gaga hat zusammen mit Rapperin Doechii einen neuen Song gemacht. Er heißt Runway. Die Musik gehört zum Kinofilm Der Teufel trägt Prada 2, in dem sich alles um Mode, Mut und große Auftritte dreht. Der Song klingt selbst wie ein Laufsteg, stark, rhythmisch und selbstbewusst. Und man kann sich dabei richtig vorstellen, wie Models über den Catwalk gehen. Oder wir tanzen einfach selbst.

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1: Wenn sich der wahrscheinlich entspannteste Producer Australiens mit einem amerikanischen Rap-Superstar zusammentut, der für seine gute Laune-Songs bekannt ist, kann's ja nur ein Hit werden. Cyril und Wiz Khalifa gönnen uns die perfekte Mischung aus Chillen und Happy Tunes. That's Her könnte das erste Lied auf unserer Sommer 2026 Playlist sein. Denn was brauchen wir mehr als entspannte Beats, lässigen Rap und jede Menge positive Vibes dieses Jahr?
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1: Wir machen es uns gemütlich mit Bella Kay aus Texas. Ihr Song I Love It, I Love It, I Love It klingt super chillig, so wie man es aus dem Bedroom-Pop kennt. Das ist ein Musikstil, der oft einfach zu Hause im eigenen Zimmer entsteht und deshalb ganz entspannt, warm und ein bisschen verträumt rüberkommt. Genau diesen Vibe trifft Bella total. Sanfte Beats, gemütliche Melodien und eine Stimme, die sich anfühlt wie eine Kuscheldecke für die Ohren. I Love It, I Love It, I Love It wirkt damit wie ein kleiner Ruhemoment mitten im Alltag und ist perfekt, wenn ihr mal kurz abschalten und einmal tief durchatmen wollt.

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0: 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Das war Leo.
1: Hi!
0: Das ist Lisa. Ich bin Freddy Holzapfel und wir alle sind heute in Dürröhrsdorf-Dittersbach im Landkreis Sächsische Schweiz im Osterzgebirge. Lisa stellt uns in der kommenden Stunde ihr Hobby Reiten vor. Wie sie zum Pferdemädchen wurde, erfahrt ihr nach zwei Liedern.
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1: Bella und Gigi Hadid, Kendall Jenner, Lady Gaga, Johnny Depp, Madonna, alle haben dasselbe Hobby wie Lisa aus dem Osterzgebirge. Sie alle reiten. Lisa, erzähl mal, wie lange bist du denn schon Pferdemädchen?
2: Also ich habe mit 5 war ich schon mal auf einem Reiterhof, dort wo auch meine Trainerin ist in Eschdorf. Und dort war ich halt auch ein Jahr oder so reiten und dann kam halt Corona und dann gab es halt ein paar Probleme und danach war das halt gar nicht mehr. Ja, und dann habe ich halt mit Leo angefangen. Leo habe ich jetzt auch schon fast 2 Jahre.
1: Wie oft bist du im Stall?
2: Ich komme schon immer mal mit zu den Kühen, die füttern und so. Aber mit dem Leo mache ich halt nur was, wenn richtig gutes Wetter ist.
1: Und ist der Leo dein eigenes Pferd oder ist das so eine Reitbeteiligung?
2: Nein, das ist mein eigenes Pferdchen. Und den haben wir gleich vom Züchter. Also der wurde nicht schon 5-mal verkauft, sondern der wurde halt jetzt einmal zu uns. Haben wir den jetzt einmal gekauft. Und
1: das heißt, er konnte auch erstmal gar nichts. Du bist hier seine Mama sozusagen.
2: Ja, kann man so sagen.
1: Was ist das für eine Rasse und was hat der so für einen Charakter?
2: Ich bin mir nicht sicher, aber ich glaube, es ist ein Schwarzwälder. Mhm. Und der ist halt einfach so vom Charakter her einfach freudig, sehr treu, ist ganz lieb.
3: Ja.
2: Und der hat mich eigentlich auch noch nie irgendwie wehgetan oder so, nur halt immer mal ein bisschen zwicken und so. Das kann ja auch mal ganz doll wehtun.
3: Mhm.
2: Aber gebissen hat er halt noch nicht. Vom Charakter her ist er halt wirklich ganz lieb. Ein bisschen verfressen.
1: Was frisst der so?
2: Also meistens halt Heu und wenn sie auf der Koppel sind, Gras. Und auf dem Reitplatz, auch wenn ich es zulasse.
1: Was genau machst du da jetzt mit ihm? Was hast du da in der Hand und was tust du da?
2: Also ich habe jetzt eine Bürste hier in der Hand. Die ist aus Metall und hat so Kreise in sich drin. Und damit kann ich so groben Dreck, so ganz viel Matsch und so halt abbürsten und dann mit feinen Arbeiten noch den Staub und so rausbürsten.
1: Wie wird man denn so schmutzig?

0: Also entweder wälzen und wenn es geregnet hat, lieben das die Pferde, dann können die sich noch mehr wälzen im Schlamm.
1: Okay, dann schlüpfe ich jetzt mal rein in die Gummistiefel, nehme mir auch ein bisschen Putzzeug und nach 2 Liedern erzählt uns Lisa noch mehr über ihren Leo und wie sie mit ihm kommuniziert.
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1: Heute lernt ihr ein Hobby kennen, bei dem man perfekt abschalten und einfach loslassen kann. Lisa aus Wilsdorf ist Reiterin und hat uns heute mit auf den Reiterhof zu ihrem Pferd Leo genommen. Was bedeutet dir denn das Reiten, Lisa?
2: Ich mache meistens auch Bodenarbeit und longiere ihn. Das mache ich viel lieber, als ihn zu reiten, weil Reiten ist mir irgendwie noch nicht so ganz geheuer mit dem Fressen. Das läuft doch nicht so gut. Und Leo ist ja jetzt auch erst 4 Jahre und haben wir mit 3 eingeritten. Und das ist jetzt auch noch nicht so lange her. Das haben wir im Sommer angefangen.
1: Und merkst du, wenn du jetzt gestresst von der Schule oder von Freunden bist, dass sich irgendwas ändert, wenn Leo in deiner Nähe ist?
2: Naja, er kommt dann halt immer zu mir rüber und schnuppelt an mir dran und tut so Fragen, so im Motto so, ich will jetzt wissen, was mit dir los ist, sag's mir. Und zwar flott. Und ja, aber sonst lässt er sich das nicht anmerken. Ist ein ganz liebes Pferdchen.
1: Und ihr habt dieselben Mützen, sehe ich gerade.
2: Ja, genau, die habe ich zu Weihnachten bekommen. Die Mütze und die Mütze, die Leo auf hat. Und darüber habe ich mich total gefreut. Eigentlich hatte ich das schon längst vergessen, dass ich mir so eine Mütze gewünscht habe.
1: Es heißt ja, man kann mit Pferden sowas wie sprechen. Gibt es da irgendwie eine Kommunikation zwischen dir und Leo?
2: Ja, also wenn er zum Beispiel den Huf so hebt und so ein bisschen so, ich will jetzt los, heißt das dann. Und wenn er einen Kopf runter macht, dann heißt es fressen.
3: Der Kopf ist oft
1: unten, oder? Wie sieht denn so ein Tag aus, bei dem du oder wenn du beim Leo bist? Was genau machst du und wie lange ist das?
2: Mama holt ihn raus, dann putze ich ihn eine Viertelstunde, wenn er so voll getreckert ist. Jetzt sieht er ja schon wieder ganz gut aus. Ich denke, jetzt kann ich bald zum Hufekratzen gehen.
1: Und ist das Hufekratzen was die gar nicht mögen oder geht's?
2: Also mit Leo habe ich jetzt so einen Trick beigebracht. Und zwar, wenn ich miep, miep, miep, miep, miep. Und dann gibt er halt das Bein auf Kommando. Und das habe ich ihm halt beigebracht.
3: Funktioniert. Der macht's hoch. Wenn
2: ja, genau. Hast. Genau.
3: Fetzt.
2: Ja, auch auf der anderen Seite kann der das. Mhm. Und eigentlich hatte ich da ein anderes Kommando, aber das war ein bisschen nervig.
1: Wir striegeln und satteln den Leo jetzt und dann geht Lisa eine Runde reiten. Kurz nach halb nimmt sie uns dazu mit und wir reden mit ihrer Trainerin, warum dieses Hobby so besonders gesund ist.
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0: 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In Wilsdorf im Osterzgebirge, das ist ein Ortsteil von Dürrörsdorf-Dittersbach, reitet Lisa und hat uns heute eingeladen, ihr Hobby näher kennenzulernen. Erzähl mal, Lisa, bei deinem Hobby ist man mit Tier und Natur ja ganz eng verbunden. Welche Geräusche magst du denn am liebsten?
1: Also ich habe mit Leo zwar noch keinen Ausritt gemacht und so, aber ich mag es, wenn wir einen Ausflug machen, halt, wenn wir halt nur so spazieren gehen, ohne Reiten jetzt, wenn die Blätter dann rauschen im Herbst. Das finde ich irgendwie so gemütlich, weil der Leo da ist auch irgendwie beruhigt und da dreht er auch nicht so am Rad.
0: Hast du manchmal Musik im Ohr, wenn ihr unterwegs seid?
1: Nö.
0: Und welches Lied feierst du im Radio gerade am meisten?
1: Chöre von Mark Forster.
0: Na, dann spielen wir das jetzt.
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1: Wie heißt es so schön? Das Glück dieser Erde liegt auf dem Rücken der Pferde. Lisa aus Wilsdorf im Landkreis Sächsische Schweiz stellt uns heute ihr Hobby Reiten näher vor. Seit 2 Jahren ist sie mit Pferd Leo unterwegs. Wie aufwendig ist dein Hobby?
2: Mein Hobby ist schon recht aufwendig, weil wir müssen halt auch immer ausmisten, je nachdem, wann wir halt Stalldienst haben. Man muss halt viel Geduld mit haben mit dem kleinen Dickerchen hier. Und es ist halt wirklich sehr aufwendig, weil man braucht halt mindestens 3 Jahre, um so ein perfekt ausgebildet, na vielleicht fast schon 4 Jahre, bis es perfekt ausgebildet ist mit allem.
1: Und wie bekommst du Schule und Hobby unter einen Hut?
2: Meistens mache ich nachmittags was mit Leo oder ich steige halt hier gleich aus, weil hier ist auch gleich eine Bushaltestelle.
1: Wie viel Zeit bleibt denn da noch für Freunde?
2: Ach, da bleibt noch richtig viel Zeit, weil manchmal setze ich mich auch durch und sage so, oh nee, heute will ich nichts mit Leo machen. Weil wenn ich jemanden verspreche, mit jemandem zu spielen, da halte ich mich auch meistens dran.
1: Was halten denn deine Freunde davon, dass du ein eigenes Pferd hast?
2: Also meine beste Freundin, die ist auch ganz reiterverrückt und da machen wir immer zusammen ganz schick die Mähne. Habe ich ja hier auch gemacht.
1: Ach, da flechtest du die Zöpfe und machst eben Frisuren.
2: Ja, also wenn mal was Besonderes ansteht, wie jetzt gerade, dann gibt's auch mal sowas. Der wedelt nur immer damit rum, wenn ich da die Hufe auskatze, macht er immer mal einen kleinen Furzer.
1: Ich hab gerade gerochen, dass es ein bisschen nach Pups riecht. Okay.
2: Immer wenn ich hier bin, das ist so ein Reflex, wenn ich hier Hufe auskratze, da sollte man ihn vielleicht nochmal abtrainieren.
1: Ein Freudenpüpschen.
3: Lisa wird von Marika trainiert. Marika, wie lange reitest du schon?
4: Ich reite schon, seit ich 7 Jahre alt bin.
1: Und was ist für dich das Besondere am Pferdesport?
4: Einfach die Verbindung mit dem Tier. Das ist für mich immer was Besonderes gewesen. Es hat mich schon immer fasziniert, seit ich klein bin.
1: Welche Voraussetzungen braucht es, um ein guter Reiter zu sein?
4: Motivation bei Wind und Wetter, dass man nicht direkt aufgibt. Also einen gewissen Ehrgeiz auch dahinter, weil Lisa kann das, glaube ich, sehr gut beurteilen. Die Pferde machen leider nicht immer das, was sie sollen. Und da muss man halt an sich auch sehr arbeiten und da dranbleiben und ein bisschen Sportlichkeit.
1: Was macht man denn, wenn es brenzlig wird, also wenn das Pferd scheut oder bockt oder sich aufbäumt?
4: Ruhe bewahren. Wenn man selber sich halt noch mit aufregt und Panik bekommt, dann vermittelt man dem Pferd ja noch mehr Unsicherheit.
1: Und wenn man so als Nicht-Pferdekenner auf ein Pferd zukommt, welche Ohrenstellungen sollte man kennen?
4: Also wenn sie nach vorne zeigen, die Ohren, ist immer gut. Okay. Dann sind sie zumindest schon mal aufmerksam und neugierig. Und wenn die Ohren so zur Seite geschlappt hängen, ist auch eine sehr neutrale Position, dann sind sie entspannt, dann ist auch alles gut. Wenn man sich ihnen nähert und sie nehmen so den Kopf weg oder legen die Ohren an, dann sollte man lieber mal ein bisschen Abstand halten.
1: Und wie sieht so ein Training bei euch aus?
4: Also unser Training startet meistens am Putzplatz. Ja, dann fangen wir meistens an, hier ein paar Runden zu führen und dann, je nachdem, wie das Wetter ist und wie die Bodenverhältnisse sind, wir haben ja hier nur eine Wiese. Ja, und dann schauen wir einfach, worauf die Lisa heute Lust hat und was beim Leo geht und dann gehe ich den Wünschen meistens nach.
3: Na, dann gucken wir uns jetzt mal an, wie so eine Trainingseinheit mit Lisa, Pferd Leo und Trainerin Marika aussieht.
2: Leo, hoffentlich weißt du noch, wie es reißen geht.
1: So, Lisa, was machst du da jetzt gerade?
2: Ich steig auf und danach werde ich wahrscheinlich loslaufen, aber nur ein paar Meter, weil danach wird das Pferd wieder versuchen zu fressen.
1: Und du hast einen Bierkasten als Aufstieghilfe?
2: Ja,
5: sehr cool.
2: Von Papa ausgetrunken, ganz persönlich.
4: Okay, dann reizen wir mal los wieder. Wir gehen hier linke Hand, ganze Bahn erstmal.
1: Woher wusste Leo jetzt, dass er nach links abbiegen muss?
2: Weil ich ihn dahin gelenkt habe.
1: Und wie?
2: Mit Zügeln und meinen Schenkelhilfe.
1: Was machst du da mit deinem Schenkel?
2: Da drücke ich die Seite, also sagen wir jetzt, ich möchte nach links. Dann tue ich den linken Schenkel praktisch weg vom Pferdekörper und mit dem rechten Schenkel ein bisschen mehr andrücken. Und dann tue ich mit den Zügeln praktisch wie beim Fahrradfahren, schaue ich da in die Richtung. Und dann, wenn ich gut sitze, dann kommen meine Hände auch mit. Und dann lenke ich eigentlich auch schon mit den Zügeln.
5: Ah, okay.
4: Der Oberkörper dreht sich vor allen Dingen mit. Wenn der Oberkörper sich mitdreht, drehen die Hände sich von alleine nach.
5: Genau.
4: Treib weiter.
3: Während die drei jetzt weiter trainieren, spiele ich euch Musik und schnapp mir dann gleich mal Lisas Mama, die heute auch ganz stolz ihrer Tochter zuschaut.
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0: 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Ungefähr 1,7 Millionen Menschen in Deutschland machen das, was auch die 10-jährige Lisa aus dem Osterzgebirge macht. Reiten. Lisa, mit welchen drei Worten würdest du denn dein Hobby jetzt beschreiben?
1: Cool, schön, verfressen.
0: Es sieht ja immer so einfach aus in Filmen, wenn so Frauen mit wehenden Haaren, ohne Sattel, nur im Flatterkleidchen am Strand lang reiten. Aber man muss ganz schön viel auf einmal beachten. Da brauchst du Rhythmus, Balance, Muskeln, Koordination. Was ist denn für dich beim Reiten am kompliziertesten?
1: Das Pferd immer ein Pferd im Kopf runter macht. Ja, da rutschen mir immer die Zügel hier unter, durch meine Hände. Und ausgerechnet heute habe ich auch noch meine Reiterschuhe zu Hause vergessen.
0: Und warum macht er den Kopf runter beim Reiten?
1: Weil er fressen will.
0: Ach so. Da waren wir wieder beim Thema Fressen. Was findest du denn beim Reiten an sich dann am schönsten? Was fällt dir da am leichtesten?
1: Am leichtesten fällt es mir, geradeaus zu laufen und wenn mich jemand an der Longe hat.
0: Wie gefährlich ist denn die Reiterei? Also da scheuert man sich da bestimmt auch mal die Schenkel auf und hat Muskelkater und fällt mal hin, oder?
1: Also ich bin schon einmal runtergefallen. Aber sonst hatte ich eigentlich mit dem Reiten ganz gute Erfahrungen.
0: Lisas Mama Yvonne ist heute auch beim Training mit dabei. Hast du Angst um Lisa?
2: Naja, man muss Respekt haben vor den Tieren. Auch so ein Shetty kann sie umrennen. Ne? Wir haben es ja letztes Jahr gehabt, dass sie vom großen Pferd umgerannt wurde. Da lag man dann mit Gehirnerschütterung im Krankenhaus. Also man darf da nicht zu leichtsinnig sein. Aber mit Helm und Schutzweste versucht man dem zumindest mal ein bisschen vorzubeugen.
0: Wie oft begleitest du deine Tochter zu ihrem Hobby?
2: Naja, eigentlich jedes Mal. Ne? Das ist ja bei uns auf dem Hof. Insofern zwangsweise ist man immer mit dabei. Aber sie macht schon viel alleine. Aber klar ist, wenn die Trainerin kommt, bin ich immer mit dabei und gucke. Weil man lernt ja selber noch was.
0: Wie stehst du selber zum Reiten?
2: Ich bin früher geritten, habe aber eigentlich eine Pferdehaarallergie.
0: Wie machst du das jetzt?
2: Naja, es ist halt draußen. Ne? In der Reithalle wäre das kritischer und ich bemühe mich einfach Abstand zu halten, wenn sie putzt und mit den Pferdehaaren hier rumstiebt. Da halte ich Abstand, ansonsten geht das schon.
0: Wie teuer ist denn so ein Hobby?
2: Also da wir ja selber die hier auf dem Hof halten, müssen wir ja jetzt nicht noch Einstellgebühren bezahlen. Aber gut, versichert muss es werden. Der Tierarzt kommt hin und wieder, der Hufschmied kommt. Also ich glaube, eine regelmäßige Mitgliedschaft in einem Verein kostet auch Geld. Insofern wiegt sich das vielleicht auf. Aber das ganze Equipment drumherum, was immer gebraucht wird, ein neues Halfter und wieder eine neue Decke und auch die Sachen zum Anziehen. Vom Taschengeld alleine könnte man es nicht bezahlen.
0: Was braucht sie alles an Ausrüstung für sich?
2: Ja, am wichtigsten der Reithelm und die Reitweste, Reithosen. Ja,
0: wie groß ist da der Verschleiß?
2: Naja, eine pro Saison jeweils. Ne? Und dann im Winter natürlich nochmal eine wärmere, im Sommer dann eine dünnere Reithose.
0: Was macht denn das Reiten oder überhaupt der Leo mit Lisa als Kind?
2: Sie lernt Verantwortung. Also auch fürs Tier. Im Grunde genommen auch ein bisschen Ruhe im Umgang mit dem Tier, auch wenn es jetzt heute natürlich sehr aufgeregt war. Ja, sie lernt eben auch, was ihr Verhalten bei was anderem auslöst, ne? Wie sie ihm gegenübertritt und was dann das Ergebnis ist.
0: Lisa, was machst du denn beim schlechten Wetter mit dem Leo?
1: Da mache ich eigentlich nichts, außer ihn vielleicht mal putzen, auch wenn das auch schlecht geht. Man soll ja nicht auf nassem Pferd putzen.
0: Warum?
1: Bei meinem Shady ist das so, da ist immer nur oberflächlich das Wasser und unten drunter ist noch ganz, ganz warm und auch am Bauch und so ist alles noch schön weich. Und wenn ich da mit der Bürste drüber gehe, kommt das Wasser unter das Fell, also an die Haut und das davon kann er dann auch krank werden.
0: Bis wie viel Kilo darf man sich da draufsetzen?
1: Also so ein Pferd kann das Doppelte, sagt man so, von seinem Gewicht hinten ziehen. Aber wie viel er tragen kann, das weiß ich nicht.
0: Okay.
1: Also Marika hat gesagt, ich kann ihn mindestens bis 14 oder 13 reiten.
0: Das ist jetzt zum Glück noch ein bisschen hin. Was das Training auch mit dem Bauch vom Reiter macht, das hört ihr gleich.
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0: 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Ein Spruch besagt, dein Hufschlag ist mein Herzschlag. Heute stellt uns die 10-jährige Lisa aus Wilsdorf ihr Hobby Reiten vor. Was bedeutet dir denn dein Pferd Leo?
1: Also Leo ist mir ganz wichtig in meinem Leben.
0: Was für Kommandos gibt es bei ihm?
1: Bei ihm gibt es Schritt, Trab, Galopp. Und sie bleiben loslaufen, langsamer.
2: Also wenn du das sagst, macht er das auch oder gibt es da spezielle Geräusche?
1: Also ich mache dann zum Beispiel Steh oder langsam, Leo. Meistens bringt das langsam, aber noch nichts bei Ausflügen. Da ist Leo dann immer noch ein bisschen schneller unterwegs.
3: Ja.
1: Aber sonst so hört er eigentlich ganz lieb. Auch wenn ich jetzt hier vom Schritt aus in Steh machen will oder so, das macht er dann auch.
2: Wie lange dauert es, bis man alleine ins Gelände könnte mit einem Pferd?
1: Das weiß ich gar nicht, weil ich bin noch gar nicht mit Leo so weit. Ich gehe mit ihm noch gar nicht richtig. Oh, Leo, jetzt hör doch mal auf, das Mikrofon.
2: Er will mein Mikro fressen, wa?
1: Ja.
2: Das schmeckt nicht.
1: Ja, das schmeckt wahrscheinlich nach Leckerli, ne, Leo?
2: Das ist meine Hand, die riecht nach Creme. Und trainierst du zu Hause auch irgendwas? Beinmuskeln, Bauchmuskeln?
1: Nein, aber ich habe eine Holzkuh und auf der übe ich halt manchmal solche Sachen, die ich trocken machen kann halt und nicht auf, also ja, wenn ich halt die Bewegung vom Pferd brauche, geht das natürlich nicht. Aber wenn ich jetzt andere Sachen von mir üben will, dann geht das eigentlich ganz gut auf der Friedel.
0: Also auf Holzkuh Friedel werden die Trockenübungen gemacht. Jetzt geht's nochmal auf den Leo drauf. Marika, womit macht ihr weiter?
4: Wir üben jetzt Aussitzen. Also beim Traben kann der Reiter entweder leicht traben. Das heißt, er steht jeden zweiten Schritt auf und setzt sich wieder hin. Mhm. Das ist für die Reiter ziemlich einfach und für die Pferde ist es halt auch ganz angenehm. Und es gibt noch das Aussitzen. Da bleibt man die ganze Zeit mit dem Gesäß im Sattel. Und das ist aber auf den Shetland-Ponys sehr schwierig für die Kinder, weil die ja kurze, schnelle Schritte machen. Und dadurch fühlt es sich an, wie auf einer Nähmaschine zu sitzen. Genau, es macht. Und das ist für den Anfang gar nicht so leicht für die Kinder, das zu sitzen. Und das üben wir mit der Lisa gerade seit mehreren Wochen. Weil das Leichttraben fällt dir deutlich einfacher.
3: Ist klar.
2: Und du liebst es natürlich, ne?
1: Lieber als Schritt, wo das Pferd lieber frisst. Es ist bisher nur einmal passiert, dass Leo im Trab angehalten ist und losgefressen hat.
2: Aber kriegt man davon nicht auch Mordsmuskelkater?
1: Also, wenn man so ein ganz stures, mega stures Eselpferd hat, dann kann das schon mal ganz schön in die Schenkel gehen. Aber beim Leo, der geht da eigentlich recht schnell wieder los.
3: Und geht los.
0: Lisa, Leo und Marika drehen jetzt noch ihre Runden hier über die Wiese. Und wenn auch ihr euer Hobby mal im Radio vorstellen wollt, dann meldet euch bei MDR Twins. Bis bald, eure Freddy Holzapfel.
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1: Wo Felix Jähn draufsteht, steckt was Tanzbares für uns drin. Felix Jähn hat sich

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1: Somba spielt den Helden. Shane Michael Boos, wie Somba eigentlich heißt, ist ein junger Popsänger aus den USA, der gerade total durchstartet und sogar schon bei den Grammys auf der Bühne stand. Für seinen Song Homewrecker spielt er zusammen mit zwei Schauspielern in einer Art Mini-Western-Film mit. Viele Fans feiern Somba gerade, weil er seine Songs selbst schreibt und dabei oft kleine Geschichten erzählt, die sich wie Filmszenen anhören.
2: Hey, it's Somba. You're hearing my brand new song.

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1: Achtung, Gänsehautmoment. Die britische Sängerin Sienna Spiro liefert uns mit ihren 20 Jahren jetzt eine super gefühlvolle neue Single. Für The Visitor hat sie mit absoluten Musikprofis zusammengearbeitet, die schon Songs mit Lil Nas X und Miley Cyrus geschrieben haben. Sienna singt darüber, wie es ist, manchmal unsicher zu sein oder das Gefühl zu haben, nicht richtig dazuzugehören. Begleitet wird ihre starke Stimme von einem riesigen Streichorchester. Das sind viele Geigen, Bratschen und Celli und das Ganze wurde sogar von einem Oscar-Preisträger geleitet.

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0: Harry. Harry Styles wurde in letzter Zeit ständig in Berlin gesehen. Und jetzt wissen wir auch, warum. Sein neues Album Kiss All The Time, Disco Occasionally, klingt nämlich total nach Berliner Nachtleben. Da war also nicht nur Urlaub, da wurde auch fleißig Musik gemacht. Irgendwie komisch, dass der britische Superstar hier dann ausgerechnet von amerikanischen Mädels singt.
1: Hi, this is Harry Styles and this is my new single.

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1: Selbstbewusster 2000er Großstadt-Vibe. So könnte man Cherens Musik beschreiben. Die 22-jährige Newcomerin aus Berlin mischt Rap und Pop und klingt dabei richtig selbstbewusst. Ihr neuer Song DVD ist ganz frisch erschienen, wurde vom bekannten Produzenten Stickel gemacht und das Musikvideo ist wie eine kleine Zeitreise. Cheren hat dafür eine Mini-Filmwelt im 2000er-Look gebaut, sogar mit einer richtigen Videothek. Und Fun Fact, Cheren ist eigentlich ihr Nachname.
2: Das

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1: Kauta ist mal wieder super ehrlich. Kauta ist eine Sängerin aus Bonn mit marokkanischen Wurzeln und hat richtig was zu sagen. In Zu viel für dich geht es um Momente, die ihr bestimmt kennt. Wenn jemand sagt, du bist zu laut oder boah, jetzt übertreibst du. Sie sagt, vielleicht ist man gar nicht zu viel, vielleicht haben die anderen das Problem. Dieser Song ist ein High Five für alle, die

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4: Stellt euch vor, vier Freunde wollen eine Band gründen, haben aber überhaupt keine Lust auf Gitarre, Bass oder Schlagzeug. Das kann ja jeder, dachte sich Dave Gahn, Andrew Fletcher, Martin Gore und Vince Clark aus England und gründeten Depeche Mode, benannt nach einer französischen Modezeitung. Den Jungs ist vor allem auch langweilig. Sie sind in den 70ern in einem Vorort von London in England aufgewachsen und wollen auch Musik machen, um endlich mal da rauszukommen. Die Band verfolgt einen damals neuen Ansatz. In ihrer Musik finden keine typischen, altbekannten, klassischen Instrumente Platz, sondern die neuen Keyboards und Synthesizer, die in den 80ern als Depeche Mode bekannt werden, gerade ganz hip, ganz neu und ganz angesagt sind. Sänger Dave Gahn dazu in einem Interview:
5: Du brauchtest nicht 10, 15 oder 20 Jahre Musikerfahrung, um zu spielen. Mit guten Ideen konntest du schon Möglichkeiten finden, Musik zu machen. Für uns waren die elektronischen Instrumente ideal. Nicht nur zum Spielen, sondern vor allem, weil wir einfach die paar Koffer und Synthesizer in den Transporter packen und durchs ganze Land touren konnten.
4: Die Band nutzte also gerne Synthesizer. Ein Synthesizer kann verschiedene Instrumente nachmachen, hat aber dabei immer irgendwie seinen ganz eigenen Klang. Die Jungs um Sänger Dave schaffen es, einen Kult um sich aufzubauen. Die Band tritt oft in schwarzen modischen Klamotten auf, die Haare kurz, um sich von den normalen Rockbands, die oft lange Haare hatten, abzugrenzen. Und Depeche Mode sind keine fröhliche Band. Ihre Themen sind Schwermut, die Songs oft nachdenklich, aber immer echte Ohrwürmer.

0: Auf der Bühne geben Depeche Mode ein für damalige Zeiten eher ungewohntes Bild ab. Vier Typen mit geschminkten Augen, schicken, aber schlichten Klamotten, hinter Keyboards und Drumcomputern versteckt. Den Leuten gefällt's, auf der ganzen Welt. Noch heute existieren Depeche Mode, noch immer stehen Dave, Andy und Martin zusammen auf der Bühne. Nicht mehr so häufig wie früher, aber wenn sie auf Tour kommen und Konzerte spielen, sind diese immer restlos ausverkauft.
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2: Musik, die wir nicht ganz so ernst nehmen und dafür umso mehr abfeiern sollten, das sind Lieder von Fajan. Kurz zur Story. Fajan heißt eigentlich Yannick Fabian und hat sich aus diesen beiden Namen seinen coolen Künstlernamen zusammengebastelt. Er kommt aus Baden-Württemberg und fühlt sich nicht nur auf der Bühne mega wohl, sondern auch im Radio. Da hat er nämlich früher selbst mal moderiert. Als Songwriter hat Fajan schon mit richtig bekannten Leuten wie Luciano oder Iliver gearbeitet. Also kein Newcomer, sondern jemand, der schon richtig was drauf hat. Hier ist der Beweis.
3: Was geht ab? Hier ist Fajan und ihr hört meine neue Single

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0: Tiffany Harris weiß ganz genau, was im Leben zählt. Ohne dich ist mir schwindelig, singt die Hamburgerin in ihrem neuen Song Vertigo und hat uns im Interview verraten, dass sie damit ihre Bestie meint.
1: In dem Song geht es darum, unsere besten Freunde und unsere liebsten Menschen wertzuschätzen. Denn ohne die wäre das Leben doch nur halb so schön.
0: Unterschreibe ich so. Jetzt haben wir auch den perfekten Song, um echte Freundschaft zu feiern.
2: Moin Leute, hier ist Tiffany Harris. Hi, guys.

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1: Darauf haben ganz viele Fans unfassbar lange gewartet. BTS sind wieder da. Alle 7 Mitglieder mussten in Südkorea ihren Militär- oder Zivildienst machen. Deswegen gab es ganze 4 Jahre lang keine neue Musik von der Gruppe. Aber jetzt ist es endlich soweit. BTS haben ein ganz neues Album rausgebracht. Es heißt Arirang, ein Wort aus der koreanischen Kultur, das für Gefühle wie Liebe, Sehnsucht und Hoffnung steht. Und genau um solche Gefühle geht es auch in ihrem Song Swim.

0: 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Wie klingt eigentlich Heavy Metal? Breaking the law,
1: breaking the law. Heavy Metal entwickelte sich Ende der 70er, Anfang der 80er Jahre aus der Rockmusik, die es bis dahin zu hören gab. Den Metalbands war der normale Rock allerdings zu brav. Sie wollten heftiger und lauter spielen.

Untrennbar mit dem Heavy Metal verbunden ist darum natürlich die verzerrte E-Gitarre. Ohne die geht gar nichts. Heavy Metal startete in England mit Bands wie Iron Maiden, Saxon oder Judas Priest. Sie alle kamen aus englischen grauen Arbeiterstädten, in denen Musik die einzige Sache schien, die man nebenbei machen konnte. Eine Metalband hat immer ein oder zwei Gitarristen, einen Bassisten, einen Schlagzeuger und natürlich einen Sänger oder eine Sängerin, gerne mit einer heftig kreischenden Stimme. Heavy Metal ist mit der Zeit mehr als eine Musikrichtung geworden. Metal-Fans tragen oft ihre schwarzen Lieblingsband-Shirts, lange Haare und sind sehr oft auf Konzerten ihrer Lieblingsbands unterwegs. Vom Riesenfestival Wacken in Norddeutschland habt ihr bestimmt schon mal gehört. Das ist das perfekte Beispiel für ein lautes, aber friedliches Metal-Festival. Jedes Jahr im August treffen sich dort 1000 Metal-Fans.

0: Klischees mal beiseite. Man kann natürlich auch Heavy Metal gut finden und ganz normal aussehen. Viele Musiker nehmen sich Teile des Metals und bauen sie in ihre Musikrichtungen ein. Die verzerrten Gitarren, die man eigentlich vom Metal kennt, tauchen sogar mal in einem Song der deutschen Danceband Scooter auf. Heavy Metal hat sich mit der Zeit um einige Unterarten wie Power Metal, Speed Metal, Thrash Metal oder True Metal erweitert. Eins ist aber immer gleich. Laut muss es sein und Gitarren dabei. Rock on!
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1: Bereit für eine Reise in die Vergangenheit? Der Bielefelder Sänger Montez nimmt uns in seinem neuen Lied »Wenn du mich fragst« mit in seine schönsten Kindheitsmomente. Er erzählt von Abenteuern mit Freunden, Spielen draußen, ganzen Welten aus Kreide und davon, wie leicht sich damals alles angefühlt hat. Der Song macht richtig Lust, direkt selbst los.

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1: Das ist die Kombi des Jahres. Leonie und Sänger Callum Scott aus England waren zusammen im Aufnahmestudio und haben einen ganz feinen Gute-Laune-Track zusammengekocht. Im Lied geht es darum, wie wichtig Freundschaft und Zusammenhalt sind. Manchmal hat man ja Tage, an denen alles irgendwie blöd läuft und dann ist es einfach schön, wenn jemand da ist, der sagt, hey, ich bleibe bei dir. Genau dieses Gefühl fängt der Song ein. Warm, tröstlich und als könnte uns nichts und niemand aufhalten.
2: Hey Leute, hier ist Leonie und das ist meine neue

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1: Macht Green auf Imker? Mit Honigwachs kann man viel anstellen. Kerzen rollen, Kosmetik wie Lippenbalsam anrühren und offenbar auch Musik draus machen. Green ist Reggae-Rap-Künstler aus Mannheim. Er steht für entspannte Sounds und positive Vibes und vereint beides im Song Honigwachs. Und es geht um einen ganz besonderen Menschen, hat uns Green im Interview erzählt.
2: Honigwachs handelt von zwei Menschen, die perfekt in Harmonie schwingen, sich gefunden haben und in völliger Akzeptanz zueinander ein liebevolles Leben zusammenführen, ohne sich selbst als Individuum zu verlieren und dennoch zusammenschmelzen wie Honigwachs.
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2: Am Rad drehen. Wer die Krise kriegt oder kurz vorm Verrücktwerden steht, der dreht sprichwörtlich am Rad. Wie so oft ist die Herkunft nicht ganz genau belegt, dafür gibt es aber Erklärversuche wie Sand am Meer. Von Folterritualen aus dem Mittelalter, wo Leute an einem Rad drehten, bis zu Glücksrädern auf Jahrmärkten ist so ziemlich alles dabei. Am wahrscheinlichsten ist jedoch, dass es sich vom Durchdrehen ableitet, was den Verstand ebenfalls mit einem Rad vergleicht und durch zu schnelles Drehen aus den Fugen gerät. Vielmehr ist leider nicht klar. Die Geschichte zur Herkunft ist wohl etwas unter die Räder geraten.
1: Der MDR-Tweens Wortlaut. Erklärt auch deine Redewendung. Schick sie uns an tweens@mdr.de.

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1: Wie Kai aus der Kiste. Dieser Ausspruch von Verwunderung stammt aus dem gleichnamigen Kinderbuch. Darin geht es um den Berliner Straßenjungen Kai, der fest entschlossen ist, der Reklamekönig von Berlin zu werden. Als ein berühmter Schokoladenfabrikant aus Amerika den besten Werbeprofi der Stadt sucht, na, schmuggelt sich Kai in einem Holzkasten in dessen Hotelsuite. Als er aus der Kiste steigt, ist die Überraschung natürlich groß. Und Kai wird am Ende der Geschichte tatsächlich Reklamekönig.
0: 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Erklärt auch deine Redewendung. Schick sie uns an tweens@mdr.de.

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1: Deutschland ist on fire für Sarah Engels. Die Queen hat sich beim Vorentscheid durchgesetzt und wird mit ihrem Lied Fire nun für uns zum Eurovision Song Contest nach Wien fahren. Und sie hat die perfekte Einstellung dafür.
2: Das ist die größte Chance meiner ganzen Karriere. Und ich weiß, dass von außen immer so super viel Druck gemacht wird. Und es wird dann immer so kritisch gesagt, ja, aber was ist denn, wenn du verlierst oder wenn du scheiterst? Und ich sage immer, wir leben ein einziges Mal. Warum soll ich Angst haben, irgendwas zu riskieren? Weil Angst ist, glaube ich, die falsche Einstellung. Ich freue mich so krass, dass ich dabei sein darf. Und ich werde mein Bestes geben für Deutschland. Und ja, ich hoffe, ihr seid alle mit dabei. 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You're a liar,
0: liar. 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Jetzt neu. Sarah Engels. Fire bei MDR Twins.

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1: Kennt ihr auch so eine Person, die immer alles bestimmen will? Deine Freunde tun in ihrem neuen Song einfach so, als wären sie genau dieser kleine Superchef. Der Song Bestimmer ist richtig witzig, macht Bock zum Mitrappen und bringt jede Menge Energie. Aber

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1: Im trüben Fischen. Eigentlich bedeutet diese Redewendung, dass sich jemand durch unklare Verhältnisse einen Vorteil verschafft. Inzwischen ist damit eher gemeint, dass man auf unbekanntem Gebiet auf gut Glück versucht, sein Ziel zu erreichen. Nichtsdestotrotz stammt diese Redensart aus dem Fischfang. Wenn die Fischer im seichten Wasser Aale fangen wollten, haben sie den Schlamm aufgewühlt und dadurch die Fische verwirrt. Sie mussten dann nur noch zugreifen. Also ganz ohne Haken ein guter Fang.
0: 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Schick sie uns an tweens@mdr.de.

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1: Ein heißer Draht. Im Kalten Krieg gab es zwischen den USA und der damaligen Sowjetunion ständig Spannungen. Weil die Machthaber gefährliche Missverständnisse vermeiden wollten, brauchten sie einen schnellen Kommunikationsweg. Also wurde 1963 eine direkte und ständige Telegrafieverbindung zwischen den USA und der Sowjetunion eingerichtet. Für Telegramme. Sie wissen schon. So konnten die Staatsoberhäupter im Notfall schnell miteinander kommunizieren und einen wirklichen Krieg vermeiden. Denn zum Glück gab es im Kalten Krieg wenigstens einen heißen Draht.
0: 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Erklärt auch deine Redewendung. Schick sie uns an tweens@mdr.de.

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1: Auch wenn nicht immer alles leicht ist, das Leben ist und bleibt etwas Wunderschönes. Das ist die glasklare Botschaft von Fastboy in ihrem Song Beautiful Life. Felix und Lukas Hein aus Berlin schauen zurück auf die letzten Jahre und was sie daraus so gelernt haben. Der Song erzählt davon, dass man beim Großwerden manchmal unsicher ist. Freunde kommen und gehen, sich vieles verändert, aber dass die Hoffnung bleibt, dass am Ende alles gut zusammenpasst.
2: Hey, wir sind Fastboy.

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2: Das ist mal eine unerwartete Kombi. Die Rapperin Bad Moms J aus Brandenburg an der Havel hat sich für ihr neues Lied Gefährlich Unterstützung geholt. Und zwar von Boki. Den kennt ihr vielleicht schon von Songs wie Sorry, denn er ist der Sänger der Band Clock Clock aus Mannheim. Zusammen haben die beiden einen richtig tiefgehenden Song gemacht, erzählt Bad Moms J.
3: In der Single geht's um eine toxische Verbindung, eine Beziehung, die gefährlich ist. Jemanden, den man nicht einschätzen kann, wo man sich fragt und reflektiert, warum man so lange da war, warum man nicht gegangen ist.

0: 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Gefährlich bei MDR Tweets.
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1: Sonnenbrille auf, dieser Song liefert maximale Coolness. Lady Gaga hat zusammen mit Rapperin Doechii einen neuen Song gemacht. Er heißt Runway. Die Musik gehört zum Kinofilm Der Teufel trägt Prada 2, in dem sich alles um Mode, Mut und große Auftritte dreht. Der Song klingt selbst wie ein Laufsteg, stark, rhythmisch und selbstbewusst. Und man kann sich dabei richtig vorstellen, wie Models über den Catwalk gehen. Oder wir tanzen einfach selbst stolz durchs Zimmer. This is Lady

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1: Wir machen es uns gemütlich mit Bella Kay aus Texas. Ihr Song I Love It, I Love It, I Love It klingt super chillig, so wie man es aus dem Bedroom-Pop kennt. Das ist ein Musikstil, der oft einfach zu Hause im eigenen Zimmer entsteht und deshalb ganz entspannt, warm und ein bisschen verträumt rüberkommt. Genau diesen Vibe trifft Bella total. Sanfte Beats, gemütliche Melodien und eine Stimme, die sich anfühlt wie eine Kuscheldecke für die Ohren. I Love It, I Love It, I Love It wirkt damit wie ein kleiner Ruhemoment mitten im Alltag und ist perfekt, wenn ihr mal kurz abschalten und einmal tief durchatmen wollt.

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1: Entschuldigung, aber findet ihr nicht auch, dass Sias Gesang auf ihrem neuen Song ein bisschen wie Walisch klingt? Das ist natürlich kein Problem, denn wovon Awake Tonight handelt, kann ich euch ja sagen. Es geht darum, wach zu bleiben, weil ein Moment so schön ist und man nicht ins Bett will. Und eigentlich ist es auch fast egal, wovon Sia da singt, denn David Guetta und Afrojack haben so einen Tanzbanger daraus gebastelt, da bleibt uns eh keine Luft zum Mitsingen.
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0: Der Kamerad ist es doch mit Hug Yourself. Hallo Leute, was sagt die Uhr? Kurz nach 4. Na, dann wollen wir mal, ha? Huh?
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0: Erstmal das Mikrofon ein bisschen einrichten, die Knöpfe alle auf Kurs bringen und das Licht im Studio ausmachen, dann sieht's schön aus, weil die Mikrofone bei MDR Tunes dann rot leuchten, wenn wir reden. Hier ist Larsi für euch am Mikrofon, bin gerade hier ins Studio gehuscht, komplett nass geworden. Der Regen spielt heute auch vielleicht bei euch eine Rolle. Ja, und was machen wir heute den ganzen Nachmittag? Na, wir spielen erstmal eure Hits und dann ziehen wir noch ein paar Geschichten dazu, wie zum Beispiel die von Miley Cyrus, kennt ihr ja alle. Vor 20 Jahren war die in einer Sitcom, damals noch als Teenager, ja, fast doch Kind, ganz groß geworden. Miley Cyrus hat sich darin in Hannah Montana abends immer mit einer blonden Perücke verwandelt in einen berühmten Popstar. Naja, irgendwie ist das ja dann auch geblieben, oder? Hier kommt Miley Cyrus, die dieses Jahr 20-Jähriges mit dem Disney Channel feiert, jetzt bei MDR Tunes, End of the World. Hallo am Mittwoch.

0: schmilzt so schön weg wie Eis in der Sonne, die heute nicht für alle scheint, weil es ist auch ganz schön Regen dabei. Aber darüber reden wir jetzt mal nicht. Es geht jetzt erstmal hier bei MDR Tweens. Ich bin Larsi, so Künstlerinnen wie Nina Chuba, Iki Mel, die Band An My Katareit, selbst Kraftklub, die sagen, das geht doch überhaupt nicht klar, was hier los ist. Wovon reden die? Wir sagen's euch.
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0: Die Acts und die Bands beschweren sich gerade und setzen sich ein gegen überteuerte Konzerttickets. Wart ihr schon mal auf einem Musikkonzert? Wenn ja, cool. Falls nicht, wird noch cool. Auf jeden Fall wird es wohl nicht billig, gerade wenn die Acts sehr bekannt sind. Und darüber regen sich bekannte Musiker auf. Zum Beispiel die Band Die Toten Hosen oder eben Nina Chuba. Sie sagen, also manche Leute kaufen ganz viele Konzerttickets auf einmal und verkaufen sie später noch teurer weiter. Das finden die natürlich unfair, vor allem für die Fans, für die Familien, für die, die auch vielleicht nicht so viel haben. Die Musiker wollen deshalb strengere Regeln in Deutschland durchsetzen. Zum Beispiel sollten dann die Tickets nicht einfach für riesige Preise weiterverkauft werden dürfen. Ne? Einfach so eine kleine Schranke reinbauen. Außerdem soll verhindert werden, dass Computerprogramme blitzschnell alle Tickets wegkaufen. Das passiert nämlich auch. Da sind nicht nur Menschen, die die Tickets kaufen. Jetzt sind wir mal gespannt, was sich die Politik vielleicht einfallen lässt. Ob die sich was einfallen lässt. Die haben ja auch gerade sehr viel zu tun. Bei uns bekommt ihr die Lieblingsmucke. Jetzt, ohne Eintritt zu bezahlen, ohne Konzerttickets. Hier kommt Ava Max mit My Oh My bei MDR Tweens.

0: Morgen.
1: Ja, dann denken wir doch an morgen. Denn morgen, meine Lieben, ist Christi Himmelfahrt. Feiertag für alle. Ha! Und jetzt zurück ins Hier und Jetzt. Danke für die Erinnerung an Apache. Hier ist MDR Tweens. Und habt ihr schon mal von der Krankheit Asthma gehört? Asthma, da hat man Probleme beim Atmen. Die Brust fühlt sich plötzlich ganz eng an, so als wenn ihr nur noch durch einen Strohhalm atmen würdet. Und genau deshalb müssen viele Betroffene regelmäßig ein Gerät mit Medikament benutzen, den sogenannten Inhalator. Habt ihr bestimmt schon gesehen, kann man mit der kleinen Hand bedienen. Und genau jetzt kommt eine ganz spannende Idee ins Spiel. Und da reden wir mal über die 14-jährige Hanna aus Dresden. Die hat 14 Jahre nochmal was erfunden, das anderen mit Asthma helfen soll. Hello Cat. Und Hello Cat, das ist so eine smarte Halterung mit Display für diese Inhalatoren. Ihr erinnert daran, den Inhalator und damit das Medikament, das ist

0: das für mich rechtzeitig einzunehmen.
1: Also ich bin Asthmatikerin und vergesse es eben öfters mal oder hab's vergessen. Und ich habe mich auch gefragt, wie es anderen geht und so. Und wollte einfach irgendwas, das mich daran erinnert.
0: Ja, die eigenen Probleme nutzen und daraus eine Lösung machen. Gleich für alle anderen mitdenken. Toll. Hanna liebt übrigens Physik und Tüfteln. Zusammen mit ihrem Dad, der ist Elektroingenieur, hat sie dieses Projekt entwickelt. Und das ist sogar spielerisch und motivierend. Denn Halo Cat, da steckt das Wort Cat drin, eine Katze, wie der Name schon sagt, gehört auch dazu.
1: Sie soll erinnern und noch eine kleine Motivation geben durch das Spielerische, durch die Gamification. Es soll ähnlich einem Tamagotchi sein, wo man sozusagen ein bisschen Mitleid mit der Katze entwickelt, wenn sie dann traurig wird oder so.
0: Wenn ihr euch fragt, wie haben die bei MDR Teens über Hanna eigentlich erfahren und woher wissen die von dieser Geschichte? Na, Hanna hat beim Wettbewerb Jugend forscht mitgemacht und da einen Sonderpreis gewonnen. Und jetzt wird's noch besser. Dieser, Erinnerungen zu inhalieren, Halo Cat, soll sogar am Uniklinikum Dresden getestet werden. Cool, oder? Finden wir auch. Tüfteln lohnt sich.

0: Touch.
1: Ta, hier ist ja was los. Cat's Eye und Touch. Hallo Leute.
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1: Wer hat dich gefragt? Wer hat dich gefragt? Das klingt erstmal sehr schnippisch, aber ja, wenn es um Spaß, um Freundschaft geht, um Miteinander, muss man auch mal fragen, wer hat dich gefragt? Und die Antwort kommt von Sarah, Ben und Noel.

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Es ist so ein toller Song. Leonie hat den zwar gecovert, aber mit einem Songtext versehen, By Your Side. Ach, hat das Spaß gemacht. Toll, toll, toll. MDR Twins ist hier und gleich reden wir über eure Kinderrechte. Kinderrechte? Seit wann haben Kinder denn Rechte? Unter 18 dürfen die doch gar nichts. Denkt man vielleicht. Nein, nein, Kinderrechte sind wichtig und darüber gibt's gleich die nächste Geschichte. Nach Shawn Mendes und Luana spiele ich euch jetzt mit Kaltes Wasser bei MDR Twins.

0: 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Das Sunny Boy Shawn Mendes hier bei MDR Jeans. Hallo am Mittwochnachmittag. Jetzt geht es um was, was euch direkt betrifft. Eure Rechte. Es geht um Kinderrechte und eine Geschichte aus der Käthe-Kollwitz-Grundschule in Lengenfeld unterm Stein. Das ist in Thüringen, denn genau da ging es an einem Projekttag um das. Schweifen wir mal kurz ab hier bei MDR Tweens. Kinderrechte, das sind Regeln, die sagen, dass für jedes Kind überall auf der Welt gilt. Damit es allen Kindern gut gehen kann, dass sie sicher aufwachsen kann. Zum Beispiel steht in den Kinderrechten drin, jedes Kind hat das Recht, gesund zu sein. Das Recht auf Bildung, wenn ihr was wissen wollt. Ja, schulische Bildung zum Beispiel. Das Recht, keine Gewalt zu erfahren in der Erziehung. Und. Genau über diese Kinderrechte wurde eben an der Käthe-Kollwitz-Grundschule in Lengenfeld unterm Stein gesprochen. Und diese Rechte sind zum Beispiel auch für Anna und Lina wahnsinnig wichtig.
1: Ich finde das Kinderrecht besondere Fürsorge sehr, sehr wichtig, dass sich die Eltern auch um einen kümmern.
2: Ich finde Schutz vor Gewalt richtig wichtig, weil dann wird das Leben auch viel fröhlicher, wenn keine Gewalt mehr im Leben ist.
0: Das ist so, denn es gibt Kinder, die wachsen in Krisengebieten auf, während der Krieg tobt. Es gibt Geschichten, die will ich euch gar nicht erzählen. Die will ich gar nicht, dass es die überhaupt gibt. Also, Kinderrechte sind wahnsinnig wichtig und denkt immer daran, ihr seid dabei die Wichtigsten. Eure Stimme zählt, eure Grenzen müssen respektiert werden. Come on.

0: finde ja, das ist ein Song von Billie Eilish. Da fühlen wir uns, egal was wir heute alles so gegessen haben und getrunken, gleich mal 2,5 Kilo leichter. Birds of a Feather. Hier ist MDR Tweens. Hallo am Mittwoch. Was machen wir jetzt?
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0: Ja, super. Den mag ich sehr, denn ich finde, es gibt kaum was Schöneres, als Leute draußen auf einer Decke liegen zu sehen, unter der schönen Sonne, im Schatten ein Buch lesen, in der Straßenbahn, im Zug, auf dem Rücksitz, wo auch immer, einfach mal ein Buch lesen, abtauchen in diese Welt. Schafft euer Handy nicht, was euch Bücher bieten können. Manchmal braucht es auch eine Geschichte zum Abtauchen, wenn der Stress zu groß ist. Und jetzt haben wir neuen Lesestoff für euch. A Tale of Magic. Eine Geschichte aus Magie. Ja, das wollen wir jetzt natürlich wissen. Worum soll es denn da gehen?
2: In dem Buch geht es um Bristol Evergreen, die in einem Königreich lebt, in dem Zaubern das größte Verbrechen ist, was man begehen kann. Da sie sehr gerne liest, stößt sie auf ein geheimnisvolles Buch, in dem ein Zauberspruch ist. Aus Spaß liest sie das dann vor. Dann wächst plötzlich im ganzen Raum ganz viele Blumen. Dadurch findet sie dann heraus, dass sie magiebegabt ist. Und das ist natürlich schlecht. Und da sie dann auch noch unschönerweise erwischt wird, wird sie natürlich nicht getötet, aber in ein Lager für magiebegabte Kinder gebracht, in dem die dann ganz schlimme Arbeiten machen müssen. Dann zum Glück wird sie aber von einer Zauberin gerettet und wird auf die Akademie für Magiebegabte gebracht.
0: Also ihr merkt schon, ganz schön viel Lesestoff, aber ich finde, besonderer, oder?
2: Dass man für das, was eigentlich total schön ist, so Magie ist ja positiv, bestraft wird.
0: Ja, das kann aber nicht sein. Warum ist das Buch Tale of Magic so reizvoll?
2: Magie finde ich immer sehr interessant und das Cover war auch sehr, sehr schön gestaltet mit Einhörnern und Elfen und der Akademie selbst. Irgendwie hat es mich wirklich so ein bisschen an ein Märchen erinnert. So. Genau deswegen habe ich nach dem Buch gegriffen.
0: Toll, toll, toll. Vielen Dank fürs Vorstellen. Ja, ich fasse mal zusammen. Tale of Magic, zu Deutsch die Legende der Magie, geschrieben von Chris Colfer und da gibt es auch schon einige Bände aus dieser Reihe. Empfohlen ist das Buch ab 11 Jahren, also stürzt euch drauf und habt Spaß beim Lesen. Egal woher ihr kommt, aus der großen Stadt oder wie Finnel jetzt hier singt, vom Dorf. Hier ist der Song Dorfkinder bei MDR Tweens.

0: Na Leute, hier ist MDR Twins. Ich habe mir gerade Gedanken gemacht, wann ist die nächste große Party, auf der ihr seid? Wir spielen jetzt ein Lied, da könnt ihr vielleicht was lernen.
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0: Und das, was ihr gerade hört, das sind schon die Beats für den Song, der jetzt kommt. Es geht um auf eine Party gehen und nicht alleine nach Hause gehen. Ich habe mich so gefragt, wieso geht man denn von der Party nicht alleine nach Hause? Warum nimmt man denn dann Leute mit? Naja, vielleicht möchte man ja noch ein bisschen mit denen zocken oder vielleicht einfach zu Hause noch ein bisschen weiter feiern. Manchmal soll es wohl auch vorkommen, dass Leute von einer Party nicht alleine nach Hause gehen und sich ein bisschen besser kennenlernen. Und daraus könnte was ganz Großes werden. Und das Letzte, das hat die beiden hier zu diesem Song. Und bitte schön.
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1: Yes, neu. Cyril und Wiz Khalifa, That's Her, bei MDR Twins.

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8: Und da sind wir beim Wetter angekommen. Jetzt haben wir es kurz vor 17 Uhr. Ich gucke mal auf diese Wetterkarte. Von oben drauf kann man ja auf die Regenwolken schauen. Die waren schon da, die bleiben auch noch. Zum Teil kann es auch Gewitterchen geben. Ich habe vorhin noch ein bisschen Graupel abbekommen, bin auch einmal komplett nass geworden. Nun ja, also weiter Regenwolken. Gut, was macht ihr? Die Temperatur, ist sie wenigstens hoch? Nein, also für den Mai ist es schon frisch. In Gera bei euch in Thüringen gibt es 8 Grad, Bad Düben in Sachsen hat 11 und Seehausen in der Altmark 13 Grad. Gucken wir doch noch, was weitergeht. Also morgen ist ja Feiertag für alle, Christi Himmelfahrt. Ne? Geht los mit Wolken und da kommt auch mal Sonne raus. Zwischendrin kann es aber mal kurze Regen- oder Gewitterschauer geben. Und am Freitag wieder ein paar mehr Regenwolken am Start. Ihr merkt schon, das ist ja so ein bisschen das regnerische Frühlingswetter, aber auch das ist wichtig. Zuletzt waren ja die Waldbrandstufen hoch, das heißt, der Regen wird im Boden wahnsinnig gebraucht. Da freut sich, wenn wir es positiv sehen wollen, jeder Regenwurm drüber. Also warum ärgern über den Regen? Ich meine, ich bin mittlerweile auch wieder trocken geworden. Hier ist Lars, grüßt euch.

Ach, ist es nicht schön. Eine Königin zu haben ist immer gut. Hey Leute, hier ist MDR Tweens. Und könnt ihr das auch hören? Was ist denn hier das für ein Geräusch? Also, habe ich das schon mal gehört? Ich vermute nicht. Und ihr vielleicht auch nicht. Aber ey, dafür ist es ja nie zu spät. Das ist das Geräusch eines Fischadlers. Ihr habt richtig gehört und wir haben auch richtig gute Nachrichten, denn er ist zurück bei uns in der Tweens Zone, der Fischadler. Also Leute, wenn das mal nicht so richtig gute Nachrichten sind. Also da müssen wir drüber reden. Fischadler, das sind ziemlich große Greifvögel mit riesigen Flügeln. Ihr habt das bestimmt in der Schule schon ausgecheckt. Und wie der Name schon sagt, sie futtern gerne Fisch. Lange Zeit sah es für den Fischadler in Deutschland gar nicht gut aus. So vor 25 Jahren, da war er fast ausgestorben. Schuld daran waren giftige Stoffe, zum Beispiel aus der Landwirtschaft. Die machten den Eierschalen der Vögel zu schaffen. Die wurden dann so dünn, dass die kaputt gegangen sind. Kleinen kamen nicht zur Welt. Jetzt gibt's die guten Nachrichten. Der Fischadler kommt zurück. Besonders bei uns in der Tweens Zone ist er wieder am Start. Zum Beispiel in der Altmark im Norden von Sachsen-Anhalt. Da leben wieder mehr Fischadlerpaare. Naturschützer haben dort extra große Nistmasten aufgebaut, also künstliche Plätze zum Brüten, damit es auch in Zukunft weiterhin mehr und mehr Fischadler geben wird. Erzählt das ruhig weiter, weil ich finde, auch die guten Nachrichten sind tolle Nachrichten. So, und jetzt breiten wir die Flügel aus wie ein Fischadler und tanzen im Fischadler-Style zu Mark Amber Sound.

0: toll, toll, toll. Ich habe den gerade komplett zum ersten Mal gehört, diesen Song. Hab geguckt, wie ist der denn? Ach, guck mal an, Robin Schulz, der DJ mit der Sonnenbrille. Der steckt dahinter. Embers heißt der Song, der war ja richtig toll. Also Leute, wenn ihr tanzen wollt, wir laden euch ein. 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Da legt der DJ richtig gut auf hier. So, und wo sind wir jetzt hier bei MDR Tweens? Ach, hier. Beim Fahrradschrauber und dem sprechenden Kater.
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0: Es war viel auf einmal, aber es waren auf jeden Fall viele gute dabei. Ja.
1: Ja, also klar, das ist ja Musik zum mal ein bisschen Kopf ausschalten und mal ein bisschen Rambazamba, ne? Zu Hause auf der Couch und so. Ja, das ist, geht völlig klar. Gerade gehört Ivo Martin und Bunt mit ChatGPT. Was ist, wenn es mal ein bisschen gefühlvoller sein darf? Da haben wir auch die richtige Musik.
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1: Hier kommt was Gefühlvolles von einer Dame, die gerade mal 20 Jahre jung ist. Das klingt richtig bombastisch. Sienna Spiro macht gerade alle Köpfe verrückt. Wenn die singt, dann, ich glaube, ich hören sie auch Vögel auf zu zwitschern, weil sie hören, was da los ist. Und das hier ist der richtige Song, um diese Stimme auch mal richtig wirken zu lassen. Denn sie wird hier nicht begleitet von dicken Beats oder sowas, sondern von einem Streichorchester, von vielen Geigen, Bratschen und Celli, der Mehrzahl von Cello.

Visitor bei MDR Tweets.

Nicht aufgeben, das Leben ist dafür viel zu schön. Recht haben sie, die Hertz hier bei MDR Jeans. So, morgen ist Feiertag, Christi Himmelfahrt. Der hat allerdings auch noch einen anderen Namen, zum Beispiel, sagt man auch Vatertag. Wir wollten von euch mal wissen, was ist eigentlich das Beste an Papa? Ihr habt es uns gesagt und die Antworten hören wir gleich hier bei MDR Jeans.

0: Hallo, hier bei MDR Tweens. Wir stehen kurz vorm Feiertag. Das heißt, ja, der Schulranzen liegt weit, weit weg. Vor uns liegen vielleicht nur ein, vielleicht auch mehrere freie Tage, je nachdem, ob eure Schule euch weiter freigibt. Sagt mal, Christi Himmelfahrt, das ist ja morgen, ja, Feiertag. Nennt man auch Vatertag. Reden wir doch mal über eure Papas. Papis, Vatis, vielleicht auch die Opas mit, über die Bonus-Papas. Können wir auch gern mitreden, ist ja gar kein Problem. Bei uns hat mal interessiert, wenn wir schon so Vatertag feiern, ja, was ist denn das Beste an eurem Vati? Sagt uns mal.
1: Also mein Vati hilft mir immer mal so bei den Hausaufgaben oder halt, wenn ich sonst mal Probleme habe. Und falls mal im Haus so irgendwas kaputt geht, dann kann er es halt reparieren, weil er halt auch ein bisschen handwerklich begabt ist.
2: Also ich finde auch meinen Papa toll, dass wenn ich jetzt eine gute Note bekomme, dann darf ich ein bisschen länger Playstation spielen oder Handy spielen. Und wenn ich eine schlechte Note bekomme, sagt er manchmal, ist halt jetzt nicht so schlimm, nächstes Mal machst du es besser.
3: Also er spielt selber Fußball und da kann ich mit ihm auf dem Sportplatz immer trainieren. Und weil Fußball meine Leidenschaft ist, finde ich das halt sehr cool.
0: Ja, naja, klar, Vatis machen ja auch noch einiges anderes Zeug. Ich höre hier raus, Vatis haben Verständnis, Vatis packen mit an. Ich wünschte mir auch immer, dass Vatis gut zuhören können und also auch ein bisschen das in euch sehen. Aber ich glaube, das kriegen die auch hin. Grüßt ihr mal schön von MDR Tweens, denn morgen ist Vatertag.

0: Naja, das sind wir doch schon mal gut dabei. Also hier schießt auch die Musik gut durch die Blutbahn mit Out of My Head von Topic und A7S. Leute, Vor ein paar Wochen, da habe ich doch hier geworben, habt ihr Bock, ganz großen Fußball zu kommentieren? Ich habe gesagt, das bieten hier unsere Kollegen auch aus dem Fernsehen an. Und hey, es haben sich jede Menge Menschen gemeldet.
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0: Es geht um die Aktion beim Kinderkanal, also beim Kika. Da wird es in nächster Zeit richtig spannend. Morgen geht es ja los mit den Fußballfrauen. Ab 16 Uhr kämpfen die Damen des VfL Wolfsburg zum 12. Mal um ihren DFB-Pokal. Es geht gegen den FC Bayern ran. Das wird spannend. Kommende Woche am Sonnabend, da treffen dann bei den Männern Stuttgart und Bayern im Pokalfinale aufeinander. Das Besondere, dieses Spiel kommentieren werden Cleo und Charlie live im Kika. Bei einer Mitmachaktion haben wir ja Leute gesucht und die beiden haben das gewonnen. Und es könnte dann so klingen hier. Ja, so könnte es klingen. Geht dann auch direkt weiter mit den nächsten Fußball-Highlights im Juni. Dann ist die Weltmeisterschaft dieses Jahr dran. Das erste Spiel der deutschen Mannschaft könnt ihr ebenfalls bei Kika am Livestream gucken oder in der App. Besonders cool, da wird es dann der 13-jährige Niklas sein, der dieses Spiel kommentieren darf, zusammen mit einer Profisportreporterin. Und Niklas ist so richtig happy.
2: Ich freue mich übelst auf das Projekt, denn ich spiele selber Fußball in der C-Jugend auf dem Großfeld.
0: Na toll, toll, toll, toll. Also, wir wissen jetzt, was passiert und wir wissen auch, dass es nicht ohne euch funktionieren wird. Sind das immer richtig tolle Nachrichten, oder? Finde ich auch. Jetzt bei MDR Jeans, sowas zum Runterkommen von I Liver. Lieb mich.

0: Time High singt da Nico Santos hier bei MDR Jeans. Habt ihr im Leben auch schon mal so doofe Sachen erlebt? Also was man nicht nochmal haben muss? Eine doofe Spritze beim Arzt, die richtig wehgetan hat, beim Zahnarzt. Oder so ein Hundebiss, ja? Alles schon durchgemacht, alles schon erlebt. So ein Fahrradsturz mit offenem Knie, alles schon erlebt. Ach, wünscht man niemand, aber aus jetziger Sicht, ich habe viel dazugelernt.
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0: Und genau darum soll es auch in ein Lied gehen von Mark Forster. Der sagt, die Musik hilft bei vielen Fragen des Lebens und bei vielen Geschichten. Dazu auch ein bisschen Orchestersound. Persönliche Herausforderungen muss man annehmen. Und wenn es der kleine Fahrradcrash ist, ich fahre der trotzdem wieder. Nur nicht mehr ganz so rasant. 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
1: Hallo, hier ist Freddy Holzapfel und ich freue mich auf eine galaktische Stunde mit euch. Heute verlassen wir die Erde und reisen zu Sternen, Planeten sowie in andere Galaxien. Dabei begleiten uns Sophie und Arthur, zwei Astrolinos aus Halle, die euch heute die unendlichen Weiten des Weltraums näher bringen.
2: Möge die Macht mit euch sein.
1: Und nach zwei Liedern geht das Abenteuer los.
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1: Sophie und Arthur sind fasziniert vom Sternenhimmel. Die beiden sind Astrolinos im neuen Planetarium in Halle. Erzählt doch mal, wann und wie hat eure Liebe zur Raumfahrt begonnen?
2: Papa hat mir halt mal so ein Buch vorgelesen über Astronauten. Und da habe ich mir mal gedacht, jetzt muss ich mal das richtige Weltall sehen.
3: Wie war das bei dir, Arthur?
4: Ich habe mich gefragt, was heißt das Kosmos, Universum? Was gibt es da alles drin? Da wollte ich mehr erfahren.
3: Und kannst du dich daran erinnern, wann so bei dir die ersten Fragen da diesbezüglich aufkamen?
4: Da war ich 3 Jahre alt.
3: Wie kam das? Hast du da im Bett gelegen oder auf der Wiese? Oder wie kamen diese Gedanken?
4: Wir hatten mal öfters mal so Weltatlas. Wir hatten einen, da hat meine Mama mir manchmal vorgelesen zum Schlafen gehen. Und da sind die Fragen aufgekommen, wie entsteht dunkle Materie und dunkle Energie.
3: Und konnte dir diese unfassbar schwierige Frage bis jetzt schon irgendwer befriedigend beantworten?
4: Nein, man hat schon versucht, mit den Dingen versucht, dunkle Materie herzustellen, indem man Wasserstoffatome mit anderen Atomen verschmolzen hat.
3: Aber so richtig bleibt es trotzdem noch dunkel, die Materie, ne? Da ist noch kein Licht drin. Sterne, Planeten, schwarze Löcher, was fasziniert dich von dem allen am meisten?
4: Schwarze Löcher.
3: Warum?
4: Weil sie ja unbekannt sind, wenn man da reinkommt, wird man spaghettisiert und es ist jetzt auch noch nicht gelungen, in eins heranzuschwingen. Also es bleibt die Frage, ob man in ein Paralleluniversum kommt, in eine andere Dimension.
3: Und du hast vorhin was von Spaghettisieren erzählt. Was ist das?
4: Da wird man ganz lang gezogen und dann irgendwann wird man zerrissen.
3: Unschöne Vorstellung. Wie ist das bei dir? Was interessiert dich am allermeisten?
2: Mich interessiert am allermeisten die Planeten, weil die sind halt richtig cool und weil manche halt Gasplaneten sind und manche halt da drauf, wo wir eigentlich leben können.
3: Was ist da so dein Lieblingsplanet?
2: Mein Lieblingsplanet ist so der Merkur, weil der halt richtig klein ist und richtig nah an der Sonne ist.
3: Findest du den mit bloßem Auge auch am Himmel?
2: Nein.
3: Musst du schon mit einer App gucken oder mit einem Fernrohr oder wie suchst du deinen Merkur?
2: Ich suche den mit einem Fernrohr.
3: Hast du ein eigenes Zuhause?
2: Nein.
3: Da kommst du hier ins Planetarium?
2: Ja.
3: Okay. Was glaubt ihr denn, wie groß könnte das Universum sein?
2: Vielleicht so 100 Meter groß.
3: 100 Meter, was denkst du, wie groß das Universum ist?
4: Es könnte unendlich sein, aber es könnte auch eine riesige Größe von mehreren Milliarden, Trilliarden, Zilliarden Lichtjahren haben. Aber wenn das Universum unendlich ist, dann kann es ja nicht immer größer werden. Aber wenn es eben nicht unendlich ist, dann kann es ja immer größer werden.
1: Niemand kennt ja die wirkliche Größe. Lediglich, dass der sichtbare Teil mindestens 93 Milliarden Lichtjahre im Durchmesser groß ist, ist eine unfassbare Zahl. Was Sophie und Arthur gern einmal im Weltall sehen würden und was sie hier bei den Astrolinos lernen, erfahrt ihr nach 2 Songs.
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1: Ein überirdisches Hobby haben Sophie und Arthur aus Halle. Die beiden sind bei den Astrolinos, den kleinen Weltraumforschern im Planetarium. Erzählt mal, was genau lernt ihr denn hier?
2: Man lernt hier ein bisschen über die Sterne und wie die einzelnen Sternbilder aussehen. Und man lernt halt noch andere Planeten kennen, also so Zwergplaneten.
3: Wie sieht so eine Stunde immer aus?
2: Also wir treffen uns immer und wir machen immer so eine Namenrunde, weil ja immer neue Kinder zu uns kommen. Und wir besprechen dann halt noch ein bisschen, was wir heute machen.
3: Was machst du am liebsten, was machst du nicht so gern?
2: Ich bin am liebsten im Sternsaal und was ich nicht gerne mache, ist halt die ganze Stunde nur rumzusitzen.
3: Erzähl mal, was ist denn der Sternsaal?
2: Der Sternsaal ist unten, da kommen auch manchmal andere Leute rein, wo man auch manchmal so Filme gucken kann. Da muss man halt aber auch nach oben gucken, weil der ist halt nicht so wie ein Fernseher.
3: Und wie ist es bei dir? Was machst du hier am allerliebsten und was nicht so gerne?
4: Ich habe zwei Sachen, die ich gern mag. Einmal zu zeigen, wo mein Lieblingsstern ist, der ist Arctur. Und am liebsten fliege ich auch im Sternsaal ins Schwarze Loch.
3: Wie fliegt man denn da?
4: Also die Computeranimation

0: generiert ein schwarzes Loch, da kann man, da sieht man, dass man da reinfliegt und dann ist dann irgendwie so brauner Gang und dann, manchmal wird das schlecht, ich kann das nicht verstehen. Und dann kommt irgendwann die Erde wieder.
1: Halleluja. Du hast was von deinem Lieblingsstern erzählt. Wie heißt der und wo ist der?
0: Arctur. Und der ist Bärenhüter und der Bärenhüter sieht so aus wie eine Eiswaffel.
1: Und wo findet man den so ungefähr, wenn man im Himmel guckt?
0: Unterschiedlich. Also wenn man ungefähr so bei Herbstanfang findet man ihn ganz tief am Horizont. Aber in Richtung Sommer und Frühling ist er ganz hoch.
1: Was würdet ihr im Weltall denn gerne mal besuchen wollen?
0: Ich würde am liebsten ins Zentrum der Milchstraße fliegen, also ein bisschen weiter weg vom, aber dass man sieht, also man hat nicht den Ereignishorizont übertreten und dann ein Bild davon malen, ein exakt genaues.
2: Ich würde gerne mal den Neptun erreichen, weil ich will mal sehen, ob der wirklich richtig blau ist und ob der wirklich auch richtig kalt ist.
3: Bevor wir uns das Planetarium und die Arbeit der Astrolinos noch näher anschauen, verraten uns Sophie und Arthur so gegen halb, welche Mucke sie hier auf Erden am liebsten hören.
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0: 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Heute bin ich an einem ausgewählten Ort im Land der Ideen. Diese Auszeichnung bekam die Astrolinus im Planetarium Halle verliehen. Sophie und Arthur gehören zu ihnen. Und von Weltraumfreaks denkt man ja so ein bisschen, dass sie total auf Star Wars Mucke stehen. Wie viel könnt ihr denn damit anfangen?
1: Eigentlich nicht.
2: Seid ihr wahrscheinlich noch ein bisschen zu jung, ne? Okay, welche Musik hört ihr denn zu Hause am liebsten? Was ist euer absolutes Lieblingslied?
3: Mein Lieblingslied ist 194 Länder.
2: Von Mark Forster? Okay, cool. Spiel mal sofort. Wie ist es bei dir, Arthur?
4: Mein Lieblingslied ist Blauer Schein. Das spielt darum um einen Geldschein.
2: Blauer Schein, weißt du, von wem das ist?
4: Ja, von Torch.

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1: Weißt du, wie viel Sternlein stehen? Die Antwort auf diese Frage können uns vielleicht Sophie und Arthur geben. Die beiden Hallenser sind Astrolinos im Planetarium. Also ihr Hobby dreht sich um Sterne, das Weltall und Raumfahrt. Wisst ihr denn, wie viel Sternlein stehen?
2: Ich würde sagen 1000.
3: Wie ist deine Vorstellung von wie viel Sternlein stehen?
2: Ich habe mal gehört, dass wir 6000 Sterne am Nacht immer sehen können. Und normale Sterne vielleicht über 1 Milliarde.
1: Wow, na dann geben wir doch direkt mal weiter an den Planetariumschef Dirk Schlesier. Wie viele Sternlein stehen denn jetzt über uns?
4: Ich habe das letzte Mal gezählt. Hier über Halle ist es ja überschaubar durch das viele Licht aus der Stadt. Aber mit bloßem Auge könnte man tatsächlich über einige Tausend sehen, ne? Bis zu 6000 Sterne. Aber das ist ja nur ein Bruchteil von denen, was es nun wirklich an Sternen gibt. Das sind ja Billionen an Lichtpunkten, die dort oben den Weltraum erhellen.
1: Was genau machen denn die Astrolinos? Was ist eure Aufgabe?
4: Ja, die Astrolinos philosophieren, diskutieren, rechnen, zeichnen und haben auf jeden Fall, so hoffe ich zumindest, jede Menge Spaß an unseren Veranstaltungen. Sie sollen in erster Linie vertraut werden mit dem Sternenhimmel. Ja, sie sollen sich dort oben auskennen können, sollen aber auch so ganz aktuelle astronomische Ereignisse und auch Missionen kennenlernen. Es ist ja so, dass heute gerade die jungen Kinder wirklich brennen für dieses Thema. Also wir haben jetzt einen ehemaligen Astrolino, der ist in den USA, promoviert dort an einer renommierten Universität. Und da sind wir natürlich stolz drauf. Und der weiß, was er hier gelernt hat.
1: Was mich verwundert, dass so viele Mädchen tatsächlich dabei sind.
4: Ja, das freut uns auch total. Und das zeigt echt, dass die Sternwissenschaft nicht nur was für Jungs ist, wie vielleicht einige denken.
1: Warum ist es denn wichtig, dass sich Kinder mit Astronomie beschäftigen?
4: Ah, naja, weil es etwas ist, was sie selber erleben können. Ja, also sie gehen raus und schauen zum Himmel und können das selber sehen. Also zum Beispiel den Mond, die Sterne. Wir hatten zuletzt Polarlichter. Und da finde ich das total wichtig und schön, wenn die Kinder sagen können, hey Mama, Papa, das ist ein Polarlicht. Brauchst keine Angst haben. Also Astronomie spielt im Moment eine extrem wichtige Rolle. Also wir haben Raumfahrt, wir haben wichtige Himmelsereignisse. Wir müssen die Sonne im Blick behalten, weil sie für uns ja Lebensspender ist. Aber sie hat auch einen eigenen Kopf, hätte ich fast gesagt. Aber ja, sie ist kein ruhiger Stern, es geht ganz schön die Post ab. Wir müssen gucken, dass wir Methoden entwickeln, um auch Asteroiden abzuwehren. Das sind ja schon Sachen, die auch für die Menschen gefährlich sein können. Und wir betreiben natürlich Weltraumfahrt innovativ. Ja, und ich glaube, wenn man da etwas Vorwissen hat, das kann nicht schaden.
1: Wie sieht so ein typischer Astrolino-Tag hier aus?
4: Ach, das Interessante ist ja, dass das ganz unterschiedlich ist. Einen typischen Astrolino-Tag gibt es wahrscheinlich nicht. Und dann gibt es meistens ein wichtiges Thema, wie jetzt der Komet oder die Polarlichter. Und dann gibt es auch richtig was zu tun. Also jetzt aktuell arbeiten unsere Astrolinos an einem wahnsinnig tollen Foto.
1: Wir schauen uns mit Sophie und Arthur gleich im Planetarium noch ein bisschen um und erfahren, was sie hier am spannendsten finden.
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1: Das Universum ist alles, was wir anfassen, fühlen, wahrnehmen, messen oder erkennen können. Dazu gehören also Lebewesen, Planeten, Sterne, Galaxien, Staubwolken, Licht und sogar die Zeit. Und damit beschäftigen sich Sophie und Arthur. Die beiden sind aus Halle und hier im Planetarium bei den Astrolinos. Was steht denn heute auf dem Programm?
2: Unser Plakat weitergestalten, da sind ganz viele Dinge drauf. Ja, da sind ganz viele Sternbilder auf Planeten drauf.
1: Was genau hat's mit dem Plakat auf sich?
3: Also auf dem Plakat wollen wir mal darstellen, was man aktuell am Himmel sehen kann bzw. konnte. Also da ist der Mars, da ist der Jupiter.
1: Und woher haben die Kinder die Inspiration, was sie da drauf malen? Gibt's da irgendwie, müssen die vorher recherchieren oder wie kommt der Inhalt des Plakats dann zustande?
3: Oh, das kann wahrscheinlich meine Frau viel besser beantworten.
1: Inga, wie kommt denn der Inhalt auf das Plakat?
4: Ja, wir haben uns ganz lange damit beschäftigt. Wir machen nämlich einmal im Quartal machen wir eine Sternguckerzeit und dann sind wir in der Planetariumskuppel mit den Kindern und dann suchen wir da die Sterne und die Sternbilder und natürlich auch die Planeten am Himmel. Und die Kinder zeigen das dann selber und das machen wir und gestalten wir zusammen und dann kann man sich das am Himmel nachher viel besser vorstellen, wie die Sterne zusammengehören und wie die Griechen vor uns dort die Figuren auch gesehen haben.
2: Und am besten finde ich, wenn man sich den Jupiter anschaut und dann die vier galileischen Monde um ihn herum.
1: Oh, erklär das mal für Leute, die davon noch nie gehört haben.
2: Die galileischen Monde sind die Monde, die größten Monde, die um den Jupiter kreisen, die man mit einem einfachen Teleskop sehen kann. Und die hat Galileo Galilei entdeckt.
1: Wie stellt ihr euch denn die Welt außerhalb der Erde vor?
5: Ich stelle mir die so vor, dass es halt Nacht ist und es halt nie Tag wird und dass halt da ganz, ganz, ganz viele Sterne sind.
1: Und glaubst du, da gibt's auch irgendwo Leben draußen?
5: Nein. Ich glaube an Leben. Irgendwo gibt es gibt ja ganz viele Exoplaneten. Ich habe mal ein Buch angesehen, der sah haarscharf so aus wie eine Erde, wie die Erde. Und es gibt noch was ganz Spannendes, was den Exoplaneten ähnelt. Aber es ist Mond. Der Mond heißt Titan und da ist statt Wasser gibt es da Methan im Flüssig, gasförmig und fest.
1: Und für alle, die das Wort Exoplanet noch nie gehört haben, was ist das?
5: Ein Exoplanet ist ein Planet, der der Erde sehr gleich ist und Wasser und eine blaue Atmosphäre beherbergt.
1: Wenn du sagst, du kannst dir vorstellen, dass es irgendwo draußen Leben gibt, wie stellst du dir diese Außerirdischen vor?
5: Irgend so ein Pilz oder so, Bakterium, Virus. Vielleicht gibt es ja auch irgendwo auf dem erdähnlichen Planet auch irgendwie fischartiges Leben. Menschenartiges Leben stelle ich mir eher sehr schwer vor.
1: Wow, toll gesagt. Über Weltraumreisen und Astronomen sprechen wir auch gleich nochmal nach zwei Liedern.
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0: 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Das Universum ist unvorstellbar groß. Ein modernes Kampfflugzeug bräuchte mehr als 1 Million Jahre, um den der Sonne nächsten Stern zu erreichen. Und mit diesen spannenden Themen beschäftigen sich Sophie und Arthur, zwei Astrolinos aus dem Planetarium Halle. Was würdet ihr denn mal so einen echten Astronauten fragen, wenn ihr einen trefft?
1: Ich würde den gern fragen, wie das alles so draußen so aussieht und wie die einzelnen Planeten so in echt aussehen.
2: Ich würde ihn fragen, wie es so auf der ISS war, ob es da gestunken hat oder eher nicht, wie die am besten gegessen haben, denn ich habe ihn ja gekannt, Mausfolge, Perl Alexander Gerst, so ein Pflaumenmus gegessen.
3: Sind sie das durch die Gegend geflogen?
2: Nee, eben nicht. Also, dass man nicht irgendwie was anderes isst, das dann rumfliegt. Und Wassertropfen kann man da auffangen.
0: Was glaubst du, wie lange wird es noch dauern, bis wir ins Weltall reisen können, so wie wir heute auf der Erde überall mit dem Flugzeug rumfliegen?
2: Vielleicht so 2000 Jahre, wie ich die Behörden so einschätze.
0: Wie erklärt ihr denn euren Freunden das Universum?
2: Ich würde es so erklären, dass da halt überall Nacht ist und dass halt viele Planeten sind und halt die Sonne und dass halt da viele Sterne sind. Es gibt ganz viele Galaxien, Planeten und Sterne, Neutronensterne, schwarze Löcher und so weiter.
0: Na, dann lasst uns noch mal ein bisschen in der Welt des Planetariums bleiben und anschauen, was ihr so macht. Nehmt mich doch mal mit in den Sternsaal.
2: Wir sind jetzt im Sternsaal. Da oben guckt man halt hin. Da kann man halt die Sterne und so sehen. Und man kann halt da noch einzelne Planeten sehen. Und man fliegt halt damit durchs Weltall.
4: Ich finde diese Sitze ja cool, wo man sich einfach anlehnen kann und das dann zurückgeht. Und dass man dann besser gucken kann.
0: Das sieht aus wie im Kino, die kann man runterklappen und aber noch nach hinten gehen, ne? Sehr, sehr cool.
4: Dass man besser nach oben gucken kann.
0: Und wie funktioniert das alles hier so?
4: Auf jeden Fall projiziert, glaube ich, der Sternprojektor, kann Sterne an den Himmel projizieren. Und die Videoprojektoren können sowas wie ein schwarzes Loch zeigen, also wo wir eigentlich keine richtigen Aufnahmen von da haben.
0: Wie oft seid ihr hier?
2: Wir sind immer alle 2 Wochen hier.
0: Und das ist wahrscheinlich das Allercoolste, Astrolino zu sein, hier rein zu dürfen, oder?
4: Ja, und dann ist niemand da.
0: Es ist wirklich unfassbar schön hier alles. Also die beiden reisen noch ein bisschen mit den Astrolinos durch die Galaxien und beschäftigen sich mit Planeten, Sternen und dem All. Und wenn auch ihr euer Hobby mal im Radio vorstellen wollt, dann meldet euch bei MDR Tweens. Bis bald, eure Freddy Holzapfel.
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1: Wegen gestern Abend. Der Geist, der über mich gewacht hat. Du sagtest, es war vielleicht mein Mann. Heißt das, die Schamanen können mit den Toten kommunizieren?
2: Ja. Die Schamanen können mit den Geistern der Verstorbenen kommunizieren. Wenn der Schamane in Trance fällt, geht sein Geist in die dunkle Welt. Wenn er nicht den Weg zurück in seinen Körper findet, ist das sehr gefährlich. Deshalb muss sie dich unterrichten.

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0: Schon mal epileptische Anfälle gehabt?
1: Nein.
0: Haben Sie ein Alkoholproblem?
1: Nein, nein.
0: Denn Tierhalluzinationen sind nicht selten beim Delirium tremens.
1: In der Mongolei hatte ich was getrunken. Hier habe ich's nicht.
0: Nehmen Sie Drogen, LSD, MDMA?
1: Nein.
0: Pilze?
1: Nein.
0: Ich glaube, Sie leiden an einer psychischen Dekompensation.

0: Als Vorband von Nina Chuba hat Esther Graf uns gezeigt, wie sehr ihre Musik live fetzt. Ihr Song Dafür war es echt fühlt sich mit Gitarren, Schlagzeug und viel Energie passenderweise an wie ein kleines Konzert. Es geht um Momente, die vielleicht nicht perfekt waren, sich aber trotzdem richtig angefühlt haben. Im Juni könnt ihr dann mit der Österreicherin zusammen tanzen. Da spielt Esther ein Konzert im Steintor Varieté in Halle.
1: Hallo meine Lieben, was geht ab? Hier ist

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1: In diesem Fall direkt von um die Ecke. Young Pep aus Leipzig-Plagwitz hat sich 2025 ordentlich aufgewärmt und greift nun richtig an. Mit ganz vielen Auftritten im Sommer und Herbst und natürlich neuen Songs, die er da performen kann. Worüber er die so schreibt, hat er uns im Interview erzählt.
2: Momentan geht es in meinen Texten viel um das Erwachsenwerden, weil es einfach ein Thema ist, welches mich sehr beschäftigt, weil ich gerade erwachsen werde. Und daraus ziehe ich gerade einfach sehr viel Inspiration.
1: Erwachsen werden, Musikstar sein und nebenbei noch die Schule rocken. Ganz schön was los bei Pepe.

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1: Somba spielt den Helden. Shane Michael Booth, wie Somba eigentlich heißt, ist ein junger Popsänger aus den USA, der gerade total durchstartet und sogar schon bei den Grammys auf der Bühne stand. Für seinen Song Homewrecker spielt er zusammen mit zwei Schauspielern in einer Art Mini-Western-Film mit. Viele Fans feiern Somba gerade, weil er seine Songs selbst schreibt und dabei oft kleine Geschichten erzählt, die sich wie Filmszenen anhören.
2: 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You're hearing my brand new song.

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1: Wo Felix Jehn draufsteht, steckt was Tanzbares für uns drin. Felix Jehn hat sich für den neuen Song Boy You Turn Me mit Cascada zusammengetan. Die kennt ihr vielleicht von großen Dance-Hits von euren Eltern. Die Idee zum Song kommt von dem alten Disco-Hit, der gerade durch eine Serie wieder total beliebt geworden ist. Und jetzt haben Felix Jehn und Cascada daraus einen coolen neuen Ohrwurm gemacht. Also Platz machen, Kopf frei kriegen, denn dieser Song bringt garantiert Bewegung in euren Tag.

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1: Alle Farben startet schon mal in den Sommer. Body Talk hat der Berliner DJ zusammen mit Sänger René Miller aus Baden-Württemberg gemacht. Und der klingt nach ganz viel Sommer. Auch wenn es draußen vielleicht noch gar nicht so warm ist. Die beiden haben den Song nämlich bei einem Winter Songwriting Camp in Berlin geschrieben und wollten unbedingt Musik machen, die gute Laune bringt und sich sonnig anfühlt.
2: Hi, hier ist Alle Farben.

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1: Willkommen in Deutschland, Harry. Harry Styles wurde in letzter Zeit ständig in Berlin gesehen. Und jetzt wissen wir auch, warum. Sein neues Album Kiss All The Time, Disco Occasionally, klingt nämlich total nach Berliner Nachtleben. Da war also nicht nur Urlaub, da wurde auch fleißig Musik gemacht. Irgendwie komisch, dass der britische Superstar hier dann ausgerechnet von amerikanischen Mädels singt.
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1: Kennt ihr auch so eine Person, die immer alles bestimmen will? Deine Freunde tun in ihrem neuen Song einfach so, als wären sie genau dieser kleine Superchef. Der Song Bestimmer ist richtig witzig, macht Bock zum Mitrappen und bringt jede Menge Energie. Aber Achtung, dabei wird auch festgelegt, wie laut der Bass im Kinderzimmer zu brummen hat. Und zwar mega laut.
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1: Deutschland ist on fire für Sarah Engels. Die Queen hat sich beim Vorentscheid durchgesetzt und wird mit ihrem Lied Fire nun für uns zum Eurovision Song Contest nach Wien fahren. Und sie hat die perfekte Einstellung dafür.
2: Das ist die größte Chance meiner ganzen Karriere. Und ich weiß, dass von außen immer so super viel Druck gemacht wird. Und es wird dann immer so kritisch gesagt, ja, aber was ist denn, wenn du verlierst oder wenn du scheiterst? Und ich sage immer, wir leben ein einziges Mal. Warum soll ich Angst haben, irgendwas zu riskieren? Weil Angst ist, glaube ich, die falsche Einstellung. Ich freue mich so krass, dass ich dabei sein darf. Und ich werde mein Bestes geben für Deutschland. Und ja, ich hoffe, ihr seid alle mit dabei. 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You're a liar,
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1: Bereit für eine Reise in die Vergangenheit? Der Bielefelder Sänger Montez nimmt uns in seinem neuen Lied »Wenn du mich fragst« mit in seine schönsten Kindheitsmomente. Er erzählt von Abenteuern mit Freunden, Spielen draußen, ganzen Welten aus Kreide und davon, wie leicht sich damals alles angefühlt hat. Der Song macht richtig Lust, direkt selbst loszulegen.

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1: Darauf haben ganz viele Fans unfassbar lange gewartet. BTS sind wieder da. Alle 7 Mitglieder mussten in Südkorea ihren Militär- oder Zivildienst machen. Deswegen gab es ganze 4 Jahre lang keine neue Musik von der Gruppe. Aber jetzt ist es endlich soweit. BTS haben ein ganz neues Album rausgebracht. Es heißt Arirang, ein Wort aus der koreanischen Kultur, das für Gefühle wie Liebe, Sehnsucht und Hoffnung steht. Und genau um solche Gefühle geht es auch in ihrem Song Swim.

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1: Das ist die Kombi des Jahres. Leonie und Sänger Callum Scott aus England waren zusammen im Aufnahmestudio und haben einen ganz feinen Gute-Laune-Track zusammengekocht. Im Lied geht es darum, wie wichtig Freundschaft und Zusammenhalt sind. Manchmal hat man ja Tage, an denen alles irgendwie blöd läuft und dann ist es einfach schön, wenn jemand da ist, der sagt, hey, ich bleibe bei dir. Genau dieses Gefühl fängt der Song ein. Warm, tröstlich und als könnte uns nichts und niemand aufhalten.
2: Hey Leute, hier ist Leonie und das ist meine neue Single.

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1: Wenn Kygo seine Finger im Spiel hat, ist auf dem Songcover natürlich eine Palme in Disco-Kugel-Optik. Diesmal hat sich der norwegische DJ mit Sänger Khalid und Musikproduzent Griffin aus den USA zusammengetan. Ihr Song Save My Love erinnert daran, gut auf sein Herz aufzupassen, so wie man auch auf seine besten Freundinnen und Freunde achtet. Die Musik fühlt sich an wie ein sonniger Nachmittag ohne Hausaufgaben.
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1: Wenn sich der wahrscheinlich entspannteste Producer Australiens mit einem amerikanischen Rap-Superstar zusammentut, der für seine gute Laune-Songs bekannt ist, kann's ja nur ein Hit werden. Cyril und Wiz Khalifa gönnen uns die perfekte Mischung aus Chillen und Happy Tunes. That's Her könnte das erste Lied auf unserer Sommer 2026 Playlist sein. Denn was brauchen wir mehr als entspannte Beats, lässigen Rap und jede Menge positive Vibes dieses Jahr?
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1: Macht Green auf Imker? Mit Honigwachs kann man viel anstellen. Kerzenrollen, Kosmetik wie Lippenbalsam anrühren und offenbar auch Musik draus machen. Green ist Reggae-Rap-Künstler aus Mannheim. Er steht für entspannte Sounds und positive Vibes und vereint beides im Song Honigwachs. Und es geht um einen ganz besonderen Menschen, hat uns Green im Interview erzählt.
2: Honigwachs handelt von zwei Menschen, die perfekt in Harmonie schwingen, sich gefunden haben und in völliger Akzeptanz zueinander ein liebevolles Leben zusammenführen, ohne sich selbst als Individuum zu verlieren und dennoch zusammenschmelzen wie Honigwachs.
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1: Auch wenn nicht immer alles leicht ist, das Leben ist und bleibt etwas Wunderschönes. Das ist die glasklare Botschaft von Fastboy in ihrem Song Beautiful Life. Felix und Lukas Hein aus Berlin schauen zurück auf die letzten Jahre und was sie daraus so gelernt haben. Der Song erzählt davon, dass man beim Großwerden manchmal unsicher ist. Freunde kommen und gehen, sich vieles verändert, aber dass die Hoffnung bleibt, dass am Ende alles gut zusammenpasst.
2: Hey, wir sind Fastboy.

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1: Das ist mal eine unerwartete Kombi. Die Rapperin Bad Moms J aus Brandenburg an der Havel hat sich für ihr neues Lied Gefährlich Unterstützung geholt. Und zwar von Boki. Den kennt ihr vielleicht schon von Songs wie Sorry, denn er ist der Sänger der Band Clock Clock aus Mannheim. Zusammen haben die beiden einen richtig tiefgehenden Song gemacht, erzählt Bad Moms J.
2: In der Single geht es um eine toxische Verbindung, eine Beziehung, die gefährlich ist. Jemanden, den man nicht einschätzen kann, wo man sich fragt und reflektiert, warum man so lange da war, warum man nicht gegangen ist.

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1: Wir machen es uns gemütlich mit Bella Kay aus Texas. Ihr Song I Love It, I Love It, I Love It klingt super chillig, so wie man es aus dem Bedroom-Pop kennt. Das ist ein Musikstil, der oft einfach zu Hause im eigenen Zimmer entsteht und deshalb ganz entspannt, warm und ein bisschen verträumt rüberkommt. Genau diesen Vibe trifft Bella total. Sanfte Beats, gemütliche Melodien und eine Stimme, die sich anfühlt wie eine Kuscheldecke für die Ohren. I Love It, I Love It, I Love It wirkt damit wie ein kleiner Ruhemoment mitten im Alltag und ist perfekt, wenn ihr mal kurz abschalten und einmal tief durchatmen wollt.

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2: Musik, die wir nicht ganz so ernst nehmen und dafür umso mehr abfeiern sollten, das sind Lieder von Fajan. Kurz zur Story. Fajan heißt eigentlich Yannick Fabian und hat sich aus diesen beiden Namen seinen coolen Künstlernamen zusammengebastelt. Er kommt aus Baden-Württemberg und fühlt sich nicht nur auf der Bühne mega wohl, sondern auch im Radio. Da hat er nämlich früher selbst mal moderiert. Als Songwriter hat Fajan schon mit richtig bekannten Leuten wie Luciano oder Iliver gearbeitet. Also kein Newcomer, sondern jemand, der schon richtig was drauf hat. Hier ist der Beweis.
3: Was geht ab? Hier ist Fajan und ihr hört meine neue Single.